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1: Heute mit Regina Stehr. Guten Morgen. Iran wird erneut von den USA angegriffen. Das hat das für die Region zuständige Kommando CENTCOM über X mitgeteilt. Besonders in der Nacht von Sonntag auf Montag haben die USA so versucht, die militärische Fähigkeit Irans weiter zu schwächen. Medien von dort berichten von Explosionen an verschiedenen Orten. Iran hat in den vergangenen Tagen immer wieder Bahrain, einen Verbündeten der USA, angegriffen. Die Krankheitsausfälle im Job sind leicht gesunken. Das berichtet die DAK-Krankenkasse für das erste Halbjahr dieses Jahr. Statt 9,9 Tagen wie 2025 waren es dieses Jahr nur 9,6, für die ArbeitnehmerInnen krankgeschrieben waren. Größter Faktor sind nach wie vor psychische Erkrankungen. Die Krankheitsfälle wegen Atemwegserkrankungen sind hingegen stark zurückgegangen. Besonders in Bayern erreicht die Teilhabehilfe Kinder nur selten. Die Bertelsmann Stiftung hat geschätzt, dass es etwa 16% sind, im Vergleich zum bundesdeutschen Durchschnitt von 18%. Der Zuschuss beträgt monatlich 15 Euro. Die können unter anderem für Vereinsbeiträge, Musikunterricht oder Ferienfreizeiten ausgegeben werden. Grund für die geringe Anzahl an Beziehenden liegt zum einen an den bürokratischen Hürden, zum anderen wissen Familien oft nicht, dass sie darauf Anspruch haben. Das war das M94.5 News Update um 9 Uhr.
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5: Einen wunderschönen guten Morgen, Marie. Du hörst dich heute so männlich an. Woran könnte das denn liegen?
6: Damit ich dich besser rufen kann.
5: Ihr hört's, Leute. Einen wunderschönen guten Morgen. Heute Frühschicht nicht mit Marie-Noël Swila und Lars Willleitner, sondern Finn Weber und Lars Willleitner.
6: Guten Morgen.
5: Ich habe kurz überlegt, wie ich Marie-Noël Swila in deinen Namen einpflanzen kann, aber es ging nicht so ganz. Schön, dass du da bist.
6: Ja, freut mich.
5: Ein eigentlich ja gern gesehener Gast bei uns, aber noch nie in unserer Sendung. Deshalb schön, dass du
6: das
5: da bist.
6: Aber es gibt immer ein erstes Mal.
5: Ja, das ist richtig. Das habe ich schon öfters gehört. Wie geht's dir? Wie war dein Wochenende?
6: Kurze Nacht, WM-Finale.
5: Ja.
6: Wir haben es hoffentlich alle gesehen oder auch nicht.
5: Oder so halber.
6: Ja, das stimmt.
5: Ich glaube, man hat nicht
6: Erlebnis.
5: So viel verpasst. Man hat nicht so viel verpasst. Ja, Spanien, herzlichen Glückwunsch an der Stelle. Ich habe mich nur so semi gefreut, aber mein Gott.
6: Ist okay.
5: Ich hatte nur kurz Angst, dass irgendwie vielleicht Cucurella das entscheidende Tor macht. Ich glaube, dann wäre ich Crashout gegangen.
6: Ja, lass mal bleiben. Vielleicht hört er jetzt auf mit seiner Karriere und dann
5: der Cucurella.
6: Schauen wir in die gute Zukunft.
5: Ja, das kann sein. Noch eine Sache, und zwar habe ich vorhin, als ich weiß nicht, bist du auch mit der U6 und dann mit dem Bus gefahren?
6: Ja.
5: Ist dir diese Werbetafel von den MVG-Rädern aufgefallen, wenn du praktisch von der U-Bahn zum Bus läufst?
6: Leider nicht, ich glaube nicht.
5: Die haben es geschafft, auf ihrer Werbung, zwei Trends draufzupacken, die absolut schon tot sind. Und zwar ein Bild von einem Italian Brainrotting, was auf dem Fahrrad sitzt, und darüber Bauch, Beine. Eben nicht Po, sondern noch irgendwas anderes. Das heißt aber, sie haben Bauch, Beine, Po und Italian Brainrot in eine Werbung gepackt im Juli 2026.
6: Ja, du, immer up to date.
5: Das ist richtig.
6: MVG.
5: Anders als wir sind musikalisch immer up to date. Und hier kommt Kraftklub mit mir am Morgen. Und kein Gott, kein Staat, nur du und wir natürlich. Hier ist die Frühschicht auf M94.5 mit Finn Weber und Lars Willleitner.

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1: Nur M94.5. Wie ging dieses eine Minen machen mal?
2: Ich hatte gerade irgendwie Team, so. Go Team, Go Sports.
1: Nee, ich meinte irgendwas anderes, ich weiß es gerade nicht. Ist egal, ihr hört hier die Frühschicht und die Frühschicht, die ist in einem Radio, was ein rundes Jubiläum gefeiert hat. Und zwar am Freitag.
2: Wie 30
1: viel,
2: Jahre.
1: 30 Jahre. Wie viel weißt du noch von dieser Feier?
2: Ich weiß tatsächlich noch relativ viel, würde ich behaupten.
1: Für deine Verhältnisse ja sogar gar nicht so schlecht.
2: Also, Schulterklopfen.
1: Ja, auf jeden Fall.
2: Aber 30 Jahre, damit ist M495 älter als wir.
1: Das ist richtig.
2: Und älter als, na okay, jetzt nicht die USA, aber...
1: älter als vieles anderes, als die meisten Menschen andere. Hier in diesem Radio. Das ist richtig. Das ist eine gute Beobachtung von dir. Gell?
2: Ja, wir wünschen auch nochmal M495 alles Gute zum Geburtstag.
1: Ja, das auf jeden Fall. Und also haben sie sich verdient. Irgendwas wollte ich gerade noch sagen. Auf jeden Fall, also wir hatten ja am Freitag Party, ne? War eine schöne Party, gut zum Networken.
2: War eine super Party. Es waren viele Leute da, also aus Politik, aus der Radiowelt, aus der Medienwelt und dann auch natürlich wir. Und ja, wir haben Musik gehört, wir haben ein bisschen was getrunken.
1: Ein bisschen was, ja, das ist nett.
2: Ein bisschen was. Naja, und zum Beispiel war auch so manche Musik von hier dabei.
1: Ja, das ist richtig. Wir hatten ja sogar Livebands dabei. Vielleicht sind die ja dabei in der Musik der nächsten Stunde. Da würde ich sagen, hören wir jetzt mal rein.
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2: Wenn manche Leute anrufen, dann leg ich einfach auf. Hier kommt Leg auf von Fremdstoff.
1: Das ist richtig. So. Everyone's a Guru now. Hast du schon mal irgendwelche Fähigkeiten oder Aktivitäten als Guru gehabt? Oh, ich fühle mich schon ganz hypnotisiert. Und Saint Model wahrscheinlich auch.
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1: So. Manche Leute kommen, manche Leute gehen. Leave Everywhere heißt der nächste Song, aber wir sind natürlich für euch noch da, die nächsten zwei Stunden. Von 9 bis 11, hier in der Frühschicht. Wie heißt du nochmal?
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1: Ja, und Lars Willettner. Stimmt, so war's ja. Wir gehen rein.

0: Wir sind nicht auf dem Kreuzfahrtschiff, wir sind nicht auf der MS Abruzzantissima. Dafür sind wir hier in der wunderbaren Frühschicht. Nicht mit Roy Bianco, nicht mit den Abruzzanti Boys, sondern
1: mit Finn Weber und Lars Willneiter hier aus Ismaning.
2: Wir essen in Schweinsbronn.
0: So was haben wir zumindest am Freitag gemacht. Kann es sein?
1: Ja, tatsächlich. Sind 30 geworden.
0: Ja, hier war ganz schön los was im Sender. Und ich bin noch nicht 30 und du auch noch nicht. Was dann?
1: Ja, naja, also wir wirken beide, als wären wir 30.
0: Wieso?
1: Aber...
0: Na, Quatsch. Wieso denkst du sowas?
1: Ach du, ich bin schon im Kreuz. Eigentlich, der Sender, der ist jetzt 30 Jahre geworden und wir haben ein bisschen was von der Party aufgenommen, ein bisschen Spaß gehabt und
0: ja, hatten wir alle Male. Ich bin froh, dass unsere Angels-Performance jetzt nicht gleich abgespielt wird.
1: Ich hoffe auch nicht.
0: Ja, aber
1: das könnte man auch auf M495 spielen.
0: Eigentlich schon, ne? wird nicht großen Unterschied. Ist egal, wie gesagt, wir hatten am Freitag 30 Jahre Geburtstagsfeier und die Highlights, die hören wir uns erstmal an.
3: Wenn heute mein 30. Geburtstag wäre, da wäre ich bestimmt total reich und hätte total viel Platz in der Wohnung. Da würde ich mir ein mechanisches Grammophon wünschen mit Schallplatten. Jawohl. Ich würde mir wünschen, dass genauso cool gefeiert wird wie bei M495 und dass auch alle meine Freunde kommen.
4: Wenn heute mein 30. Geburtstag wäre, dann würde ich mir wahrscheinlich, nachdem ich so semi-erfolgreicher DJ war und dann so insane fertig bin durch das ganze Nightlife, würde ich so ein Nagelstudio aufmachen wollen und wünsche mir dann so Utensilien und so ein Haus dafür einfach.
3: Ich habe meinem Bruder zum 30. ein Haarkennzeichen geschenkt und das finde ich eigentlich ein sehr geiles Geschenk.
5: Ich kann mir gut vorstellen, dass ich zu meinem 30. so eine leicht unvernünftige Shopping-Entscheidung treffen würde. So zum Beispiel mir so viel zu teure Vintage-Heels oder so kaufen würde, aber so geile dann. Ja, und natürlich würde ich mir auch wünschen, dass es eine Party mit DJs gibt. Open End, so wie hier. Und ich selber muss mich um nichts kümmern.
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0: Constantly. Und constantly am Saufen? Nein. was machen wir denn constantly?
1: Constantly. Reden wir in der M945 Frühschicht.
0: Das ist richtig. Während wir hier reden, muss ich noch schnell was raussuchen, was ich gerade verkackt. Ja, ich wollte es nicht so böse. Ah, ich hab's gefunden.
1: Aber ist ja kein Problem.
0: Man ist macht, ja gar kein
1: man
0: Problem.
1: Macht ja auch Fehler im Leben und daraus lernen wir.
0: Ich hoffe, dass das, was wir jetzt gleich machen werden, nicht auch ein Fehler im Leben
1: Nein,
0: war. Zumindest
1: glaub,
0: ein Fehler im Leben der Person, die wir jetzt vorstellen werden. Denn wie jeden Montag um 9:25 Uhr haben wir hier exklusiv und nur für euch das

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1: Aber nichtsdestotrotz ist Lido Pimentel diejenige, die karibische und kolumbianische Musikstile wie Dembow oder Cumbia vereint und das noch mit einem Sound von Elektro, Indie, Pop und Elementen aus der klassischen Musik kombiniert. So klingt Caribbeña gleichzeitig vertraut und auch fremd.
0: Das erinnert mich so ein bisschen an dieses Berghain. Das habe ich ja gehasst wie die Pest. Ich hoffe, das wird ein bisschen besser. Lido Pimienta ist in Barranquilla geboren und lebt aktuell in Toronto. Da war ja auch gerade die WM. Noch kurz am Rande. In Caribbeña knüpft die Künstlerin an Themen an, die sie allgemein mit ihrer Musik behandelt. Identität, Migration, Dekolonisierung und die Rückgewinnung kultureller Räume.
1: Ja, der Albumtitel selber setzt sich zusammen aus dem Wort Caribe, also der Karibik, und Enya. Das ist eine irische Sängerin, die für Lido Pimienta eine musikalische Inspiration ist.
0: Karibisch, das ist doch was für dich, oder verwechsel ich da gerade?
1: Also Karibisch finde ich toll. Und Enya, eine irische Sängerin, die ist auch toll. Die wohnt tatsächlich, ich weiß nicht, ob du es gewusst hast, in einem Schloss alleine mit... ich weiß nicht, ob neben Ehemann oder Katzen. Ich weiß es, das weiß ich nicht.
0: Beim, aber am Ende das Gleiche.
1: Die kennt jeder und deswegen kann man sich schon auf darunter was vorstellen, wenn man so die Karibik und Enya mischt, dann hat man Lido Pimienta. Ja.
0: Du kennst diese Enya.
1: Ich kenne diese Enya tatsächlich.
0: Spaßig, okay. In dem Song Libelula, genau, featuring Anna Macho, werden die Vocals begleitet von einem komplexen Rhythmus, was beim Hören insgesamt sehr leicht wirkt.
1: Und ein bisschen Leichtigkeit brauchen wir jetzt alle, ein bisschen karibisches Feeling. Deswegen ja, gehen
0: vor allem
1: wir rein.
0: Du, gell?
1: Ich brauche immer karibisches Feeling.
0: Kann man darauf Hula tanzen? Das ist jetzt die große Frage.
1: Schau, ich probiere es aus.
0: Probier es aus, ich werde bewerten.
1: Ihr könnt es im Web sehen. Hier kommt Libelula von Lido Pimienta mit Anna Macho.

0: My Friend John. The Fratellis, immer wenn ich, also die haben ja ein paar Banger, die Fratellis, und immer wenn ich die Namen sehe, muss ich irgendwie an eine Nudelsorte denken, ich weiß auch nicht warum.
1: Fratellis. Ja, aber hey du, Fratelli, ich muss da immer an die Hymne von Italien denken.
0: Wie heißt die?
1: Dieses Fratelli Italia.
0: Ja, dann wird es damit zu tun haben, bin ich mir ziemlich sicher. Das wäre ein guter Moment für den Giftschrank eigentlich.
1: Ja, der Giftschrank ist was ganz Schönes. Also für die, die es nicht wissen unter euch, der Giftschrank ist das Heiligtum von M94.5, das interne Heiligtum von M94.5.
0: Zumindest bis jetzt heilig, denn wir hatten hier schon einige Fails live on air und auch teilweise nicht on air, aber trotzdem dann irgendwie reingepackt der letzten 30 Jahre.
1: Und ja, ich kann mich an einige davon erinnern. Ich glaube, für einige warst du und ich und auch viele andere, die wir kennen, die ihr kennt hoffentlich, selber dafür verantwortlich.
0: Grüße gehen raus an Marie. Ja. Marie und ihre ansteckende Lache hat es da auch das ein oder andere Mal reingeschafft. Naja, aber auf jeden Fall hat unsere Kollegin Julia ein paar von den lustigsten Momenten der letzten Jahre, wenn nicht sogar Jahrzehnte. Ich bin mir gerade nicht sicher.
1: Ja, so bei 30 Jahren.
0: Ja, das ist richtig.
1: Da hört man schon viel. Und deswegen wollen wir da mal reinhören. Und
0: uns, ich will jetzt nicht sagen verzaubern lassen, eher verstören lassen. Aber ich bin gespannt. Ich habe es persönlich noch nicht gehört. Wir gehen rein.
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0: Catch my high. Must be John.
1: Oder auch nicht. Nein, Schmarrn, es war tatsächlich Must be John.
0: Was denn Must be John?
1: Must be John. Must be John war hier auf M94.5 in der Frühschicht.
0: Juhu! Und wir haben jetzt leider ein bisschen verzögert aus logistischen Gründen, aber natürlich wie jeden Montag für euch eure Lieblingsrubrik.
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0: Hui. So, und Finn als Special Guest, weil du bist ja offensichtlich nicht Marie, darfst du anfangen.
1: Ich fange an. Ich lese die erste Beiche vor.
0: Lese die erste Beiche vor. Du hast es ja noch nie gemacht, deshalb ich hoffe, du bist schon ein bisschen aufgeregt.
1: Ich habe schon Eierflattern, du.
0: Ja.
1: Ich, 21, weiblich, wurde von einem 14-Jährigen angeflirtet und jetzt frage ich mich, ob mit meiner Ausstrahlung was nicht stimmt. Hilfe.
0: Was war das für ein 14-Jähriger? Das ist die Frage, die ich mir stelle. Also war das so ein sehr reifer 14-Jähriger? In welchem Kontext? Ich meine, wo wird man von einem 14-Jährigen angeflirtet?
1: Das kann aber auch sein, also wenn das eine Wette war mit seinen Freunden,
0: ja, das kann natürlich
1: dass
0: auch
1: er die 21-Jährige ansprechen soll, dann ist es vielleicht nicht kein Problem, wenn es ist.
0: Na gut, also ich meine, okay, also besser als andersrum. Das ist schon mal das Erste.
1: Das ist auf alle Fälle, aber ich hoffe, es steht auch nicht zur Diskussion.
0: Ja, das ist richtig. Kennst du dieses eine Meme noch mit diesem, willst du mit mir mal ausgehen? Und dann sagt die, ja, sorry, ich stehe nicht auf Babys oder so. Irgendwie sowas sagt sie dann so. Und dann war es so, okay.
1: Das kenne ich nicht.
0: Nee, okay. Das ist bei so einer Straßenumfrage, was mit so einem Mini-Jungen. Aber ja, ist ja auch egal, auf jeden Fall.
1: Oh mein Gott, doch.
0: Ja.
1: Doch, das so aus Frankfurt, oder?
0: Ja, genau.
1: Ja, doch.
0: Genau.
1: Machst du nix. Naja, aber ich sag, ich glaube, du musst nichts an deiner Ausstrahlung ändern.
0: Nein, ihr seid alle toll, so wie ihr seid, nur und wenn euch mal ein 14-Jähriger anspricht, dann siehst du entweder einfach sehr gut aus und er dachte, so früh pubertär und so wie er ist, ich shoote mal meinen Shot und vielleicht klappt's ja. Oder
1: ich glaube auch.
0: Sie dachte sich halt, ist ja auch egal. So viel zur ersten Mal. Die zweite folgt hinterher. Es kann übrigens sein, dass wir gleich eine kurze Nachrichtenunterbrechung machen müssen. Dann müssen wir jetzt mal schauen, wie wir es logistisch machen. Also, ach du Kacke, wir brauchen auf jeden Fall eine Nachrichtenunterbrechung, denn das, was ich hier vor mir habe, ist ein fucking Roman. So. In meiner vorletzten Fahrstunde kam das Gespräch mit meinem Fahrlehrer auf das Thema Klimawandel. Ich hatte ein Schulprojekt dazu an dem Tag. Plötzlich begann er mit, es ist aber auch die Frage, ob es den menschgemachten Klimawandel so überhaupt gibt. Es folgte die WM ist ja nur eine Finte von März. Sklaverei hat so viele tolle Gebäude und Architektur ermöglicht und die Politik bezahlt die Wissenschaft als große Ablenkung. Ich habe nicht widersprochen. Ich wollte meine Prüfung bestehen. Das bereue ich. So, ich finde, da nicht zu widersprechen, weil ein Fahrlehrer ist einfach in einer autoritären Position und ich weiß, dass vor allem Leute aus so eher rechten Kreisen, wie zum Beispiel der AfD, ja immer sind, also Leute müssen neutral sein, aber halt nur neutral auf deren Art und Weise. Und das ist absolut nicht neutral. Weil das sind ja alles Kinder, die noch in ihrer Findungsphase sind. Ich meine, deinen Führerschein machst du ja mit so 16, 17, vielleicht 18 so. Regina, komm rein, wir machen gleich Nachrichtenpause. Und ich finde das super, super schwierig. Und ich finde es nicht schlimm, dass du nicht widersprochen hast, falls du gerade zuhörst, für Personen. Ich finde es nicht schlimm, dass du nicht widersprochen hast, weil ich hätte es wahrscheinlich auch nicht gemacht. Weil du musst mit dieser Person, mit diesem Fahrlehrer im Zweifel noch Zeit verbringen. Und das ist ja dann auch, eben weil er so eine Führungsposition hat, scheiße, dass, du weißt, was ich meine.
1: Mein Kommentar kommt nach den Nachrichten.
0: Dein Kommentar kommt nach den Nachrichten. Apropos Nachrichten, wir haben es 10 Uhr, gell? Gut. Hallo Regina.
4: Hallo.
0: Kurz Nachrichten, dann sind wir mit Teil 2 des Beichtstuhls für euch da. Wir gehen rein.
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6: Iran wird erneut von den USA angegriffen. Das hat das für die Region zuständige Kommando CENTCOM über X mitgeteilt. Besonders in der Nacht von Sonntag auf Montag haben die USA so versucht, die militärische Fähigkeit Irans weiter zu schwächen. Medien von dort berichten von Explosionen an verschiedenen Orten. Iran hat in den vergangenen Tagen immer wieder Bahrain, einen Verbündeten der USA, angegriffen. Die Krankheitsausfälle im Job sind leicht gesunken. Das berichtet die DAK-Krankenkasse für das erste Halbjahr dieses Jahres. Statt 9,9 Tagen 2025 waren es dieses Jahr nur 9,6, für die ArbeitnehmerInnen krankgeschrieben waren. Größter Faktor sind nach wie vor psychische Erkrankungen. Die Krankheitsfälle wegen Atemwegserkrankungen sind hingegen stark zurückgegangen. Besonders in Bayern erreicht die Teilhabehilfe Kinder nur selten. Die Bertelsmann Stiftung hat geschätzt, dass es etwa 16% sind im Vergleich zum bundesdeutschen Durchschnitt von 18%. Der Zuschuss beträgt monatlich 15 Euro. Die können unter anderem für Vereinsbeiträge, Musikunterricht oder Ferienfreizeiten ausgegeben werden. Grund für die geringe Anzahl an Beziehenden liegt zum einen an den bürokratischen Hürden, zum anderen wissen Familien oft nicht, dass sie darauf Anspruch haben. Das war das M945 News Update um 9 Uhr.
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0: Ja, wir wecken euch ganz anders und zwar, ich hoffe, ihr habt nicht in der Zwischenzeit abgeschaltet. Regina, sehr schön die Nachrichten gelesen, danke. Hast du gerade zugehört beim Beichtstuhl?
6: Nee, leider funktionieren okay. Die Lautsprecher am RVD-Tisch nicht, deshalb höre ich gar nicht, was hier drinnen so treibt.
1: Man kann uns auch im Web hören.
0: Regina, ich möchte die Beichte nochmal ganz schnell für dich zusammenfassen, die wir gerade unterbrochen haben.
6: Erzähl
0: und zwar ging es darum, dass eine Redakteurin, wenn ich das richtig verstanden habe, mit ihrem Fahrlehrer ein Gespräch geführt hat und der plötzlich angefangen hat mit von wegen der Klimawandel ist nicht gemacht und die WM ist nur ein Vorwand von Friedrich Merz und was noch alles.
1: Sie haben wie mein Fahrlehrer.
0: Ja, und Sklaverei hat viele tolle Gebäude hervorgebracht und Politik bezahlt die Wissenschaft und so weiter und so fort. Und sie hat ein schlechtes Gewissen, weil sie nicht widersprochen hatte, weil sie aber auch Angst hatte, ihre Prüfung dann nicht zu bestehen. Was sagst du dazu?
6: Tatsächlich erinnert mich das ein bisschen an meinen Fahrlehrer.
0: Was ist mit Fahrlehrern, Leute? Ihr Fahrlehrer
6: also,
0: da draußen.
6: Ich will jetzt die Fahrlehrer nicht bashen. Es gibt bestimmt auch ganz normale. Aber der war auch so ein mittelalter weißer Mann, der Klassiker. Und immer wenn wir einen Fahrradfahrer gesehen haben oder so angetroffen im Straßenverkehr oder jetzt nicht den Normdeutschen, also Leute, die für ihn so aussehen, als hätten sie Migrationshintergrund, hat er zu mir gesagt, ja, fahr zur. Und ich habe das natürlich nicht gemacht und ich habe immer gehofft, dass es wirklich nur aus Spaß meint. Aber es war auch so eine gewisse Ernsthaftigkeit in dem, was er gesagt hat.
0: Ja, Finn, du hast auch gerade gemeint, das erinnert dich.
1: Also mein Fahrlehrer war, glaube ich, genauso. Ich bin froh, dass es bei mir nicht zugegeben hat. Aber du bist immer in dieser Situation, weißt du, bist zu jung und der Führerschein ist eh schon so teuer. Vor allem, wenn du dann irgendwie dann doch die Fahrschule wechseln musst.
0: Ja.
1: Und deswegen ist es immer eine ganz schwierige Situation und ich verstehe das voll, wenn man da dann nicht diskutiert. Will. Ich meine, ich habe das Thema dann immer gewechselt und habe mit ihm über Autos geredet. Das fand er toll, auch wenn ich nicht so viel Ahnung hatte. Aber
0: ja.
1: Ich glaube, das Thema irgendwie, naja.
0: Vor allem, du kannst solche Menschen wahrscheinlich eh nicht in ihrer Grundeinstellung ändern. Und gerade bei solchen Leuten ist es ja oft so, wenn du denen dann widersprichst, dass sie sich dann nur noch bestärkt an ihrer Meinung führen und noch mehr darauf festfahren.
1: Ja.
0: Deshalb in dem Fall wahrscheinlich alles richtig gemacht und einfach hoffen, dass die Person vielleicht doch irgendwann ein Erlebnis hat, wo sie wieder einigermaßen zur Vernunft gerät. Ich hatte einen super Fahrlehrer, mit dem ich mich sehr gut verstanden habe und vor allem immer über Musik unterhalten habe, weil wir immer auf irgendwelchen Konzerten waren und dann immer viel über Musik und so weiter und so fort geredet
1: haben. Du warst mit deinem Fahrlehrer auf Konzerten?
0: Nein, eben nicht, aber wir waren dann immer auf unterschiedlichen Konzerten und haben uns darüber unterhalten. Und er war dann auch bei einem Konzert mal von mir. Das fand ich auch sehr schön im Nachhinein noch. Und ich habe bis heute noch lockeren Kontakt. Das ist sehr schön. Grüße gehen raus. Thomas Gut aus Puchheim. Leute, ihr wisst Bescheid, wo ihr euch anzumelden habt. So.
1: Fantastisch.
0: Haben wir noch eine letzte
1: Beichte? Alle guten Dinge sind drei.
6: Es gibt noch eine.
0: Es gibt noch eine. So krass sind wir.
6: Ja. Jetzt bin ich gespannt.
1: Orne, Bocchino. So. Ja, da hat sich die Redaktion einen kleinen Spaß erlaubt.
0: Was steht da?
1: Negatives Gossip, low-key cringe. Aber es ist wirklich negativ. Also, ja, wir sind hier für die Lebensweisheiten der Frühschicht.
0: Regina, du hast es halt selber gehört, wie wir gerade die Person bestärkt haben, dass sie alles richtig gemacht hat und so. Das ist ja nicht negativ, was wir hier machen.
6: Ich glaube, also als jemand aus Montag, was vielleicht zu so einer Aussage führen könnte, ist, dass ihr ja hier immer viele Beichten eintreibt und die Leute noch mehr als in anderen Tagesteams dazu anstiftet, dass sie sich wirklich mal besinnen, was denn passiert ist und die Dinge dann aufschreiben. Und vielleicht gibt's Leute, die ein bisschen bereuen, dass sie mal gebeichtet haben.
0: Glaubst du das oder weißt du das?
6: Nee, wissen tue ich's nicht. Es ist eine Vermutung.
1: Aber hier bei dem Beichtstuhl mit Lars und Marie muss man wenigstens nicht irgendwie dann Kreuzzeichen und Sachen abbeten. Nee. Man kann einfach...
6: Man wird von euch geläutert quasi.
1: Man kann es einfach sagen und...
0: Das wollte ich jetzt nämlich gerade noch zum Abschluss sagen. Das war der Beichtstuhl. Ihr seid alle erlöst, die gebeichtet haben von euren Beichten. Die noch was haben, was ihr Herz belastet, ihr wisst, wo ihr eure Beichten hinzutun habt. Entweder ihr ruft uns an unter 089 945 99 945, ihr schmeißt es bei uns in den Redaktionsbriefkasten oder... Ihr schreibt uns einfach auf Instagram per DM. Das ist zwar nicht ganz so anonym, aber naja. So, genauso wie der Agent 08. Vielleicht hat er uns auch was zu beichten. Oder die Band Flut. Das werden wir jetzt rausfinden. Wir gehen rein und melden uns dann in circa 1,5 Minuten wieder mit dem weiteren Programm. Juhu!

0: Agent 08.
1: Das ist wie 007, nur bei N94.5.
0: Ja, das ist so, James Bond ist Antenne Bayern und dann sind wir der Agent 08. Nein, Spaß, wir sind ja ein wahnsinnig toller Sender, deshalb hört ihr uns ja auch alle da draußen zu. Das sind bestimmt ganz viele Menschen. So, Finn, es soll jetzt um was anderes gehen. Und zwar, wir sind ja 30 geworden, hat jetzt vielleicht der ein oder andere schon mitbekommen. Geworden. Es ist heute eine Sendung ganz im Namen des 30. Geburtstags. Wir haben mal wieder die Ehre, an diesem Montag praktisch so die Ersten sein zu dürfen. Und vor 30 Jahren gab es ja offensichtlich auch schon Presse.
1: Da gab es schon Presse, das war 1996, für die, die es nicht wissen.
0: Ja.
1: Und diese Presse hat schon viele Sachen gemacht.
0: Ja, wenn ich so zurückdenke an so alte, also das ist jetzt natürlich noch ein bisschen länger her als vor 30 Jahren, aber wenn ich so aus den 70ern, 80er Jahren so die Fernsehsprecher, wie die noch so geredet haben, ne?
1: Vogelwelle-Nummer. Ja, ich kenn's vom Bayerischen wirklich. Rundfunk, wurde dann, ja, und die ganzen Moderatoren und Moderatorinnen mit dem leicht bayerischen Akzent, aber auch dieses sehr korrekte Deutsch, ja. Wenn man dann uns anschaut, ja, das gut, ist dann schon alles sehr viel lockerer.
0: Ja, geworden. Das ist richtig. Und das ist auch gut so. Und mindestens genauso locker, kann ich aus Erfahrung sagen, ist die Musik der nächsten Stunde, die wir euch hier jetzt präsentieren werden.
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0: Ex-N94.5, Redakteurin und kleiner Superstar geworden. Cosima Kibi mit Kaputtes Herz. Grüße gehen raus.

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2: So, jetzt gibt's einen Song einer Band, aber die hat meistens selber was zu sagen, deshalb Film ab!
3: Wir sind der Eisensepp,
4: der Bungo Jonas
5: und Blechkofler von Roy Bianco und die Abruntati Boys.
6: Und ihr hört die Frühschicht mit Lars und Marie.
2: Eigentlich mit Lars und Finn, aber naja. Batschi gibt's jetzt!

0: Ex ja. M94.5.
1: Ein kaputtes Herz habe ich ja immer, wenn ich kein M94.5 höre.
0: Nerd! Gelogen! Deine Nase ist so lang, die reicht inzwischen ins Mikro rein. Naja, so. Liebe. Mal Hand aufs Herz, wie oft hörst du M495 wirklich aktiv in deiner Freizeit?
1: Immer, wenn die Frühschicht mit Marie und Lars ist.
0: Echt, oder? Das ist wunderbar, das freut uns sehr. Ich höre es tatsächlich immer nur dann, wenn das CarPlay im Auto nicht funktioniert und ich aber irgendwas hören will. Dann gehe ich auf Radio und dann kommt meistens M495. Das ist dann aber auch nur kurz, weil, naja, ist ja auch egal. So.
1: M94.5 ist 30 geworden.
0: Ja.
1: Ja, Wahnsinn, wie schnell die Zeit vergeht.
0: Ja, aber ja. Du alle 30 Jahre mitbekommen hast, gell, von Anfang an. Du bist dieser Sabisch, von dem alle immer reden.
1: Oh mein Gott.
0: Am 1. Juli 96, also praktisch vor 30 Jahren und 19 Tagen, wurden oder durften wir das erste Mal offiziell auf Sendung gehen. Aber was war das damals eigentlich für eine Welt, in der sich unsere allererste Redaktion eingefunden hat?
1: Ja, gute Frage. Es gab ja weder Social Media, noch Spotify und politisch und gesellschaftlich war im Sommer 96 einiges los.
0: Musstest du
1: wie zum Beispiel
0: der Summer of 69.
1: Oh, Summer of 69. Ja gut, 96, aber ja. Ja, aber 96, hey, Europameister Deutschland. Also,
0: ja,
1: Berti Vogts.
0: Und
1: Berti Vogts.
0: Du hast die Reden nicht mitbekommen, gell?
1: Leider nicht.
0: Wie heißt er denn? Einer der Gründerväter hat nämlich am Freitag bei seiner Rede erzählt, dass die erste Sendung war am Tag, nachdem Deutschland Europameister geworden ist. Das heißt, alle waren noch total in Feierlaune und der erste Song oder das erste, was überhaupt on air gespielt wurde, war damals die Melodie vom Sportstudio-Intro. Oder Sportschau-Intro.
1: Verrückt.
0: Ja. Komplett verrückt. Na gut, Max Kienast, die Maschine, hat für uns mal eine andere Maschine, nämlich die Zeitmaschine, angeworfen und geschaut, welche Nachrichten hätten damals bei uns im Studio auf dem Tisch gelegen. Und ich würde sagen, das hören wir uns mal an. Wir können das im Nachhinein noch bewerten, welche das wir gut finden und welche nicht.
1: Ja.
0: Wir gehen rein.
2: Stellt euch vor, es ist Juli 1996. Ihr sitzt in einem engen Raum am Institut für Kommunikationswissenschaft in München. Vor euch ein riesiges Mischpult, Rauschfilter, die noch echte Knöpfe haben und eine brandneue UKW-Sendelizenz im Nacken. M94.5 geht gerade das erste Mal auf Sendung. Aber worüber redet diese allererste Redaktion eigentlich in ihren Nachrichten? Drehen wir doch das Rad der Zeit einmal zurück. Das Top-Thema in der Stadt, der Mittlere Ring. Die MünchnerInnen haben gerade in einer historischen Premiere, nämlich dem allerersten Bürgerentscheid der Stadt, entschieden, ja, wir wollen die drei Tunnel am Mittleren Ring. Oberbürgermeister Christian Ude von der SPD ist mäßig begeistert, denn das Projekt kostet Millionen. Gleichzeitig zwingt die bayerische Landesregierung schwangere Frauen zu neuen Hürden bei der Abtreibungsberatung. Ein Thema, das die Studis auf dem Campus heftig diskutieren. In den globalen Schlagzeilen herrscht Schockstarre nach dem mysteriösen Absturz von TBA Flug 800 vor New York, bei dem alle Personen an Bord starben. Ablenkung bringen die Olympischen Spiele in Atlanta, wo der schwerkranke Muhammad Ali zitternd, aber stolz das olympische Feuer entzündet. Und in der Tech-Ecke? Da kündigen Intel und Microsoft eine Kooperation für etwas an, das sich Internet-Telefonie nennt. Die Redaktion schüttelt den Kopf. Wer will denn bitteschön am klobigen Desktop-PC mit Mikrofon telefonieren, wenn man auch einfach eine Telefonkarte für die gelbe Telefonzelle haben kann? Heute, 30 Jahre später, haben wir Zoom-Meetings in der Uni, Teams-Meetings im Homeoffice. Der P-Duel-Tunnel ist längst Alltag und aus den improvisierten Studioräumen ist eine echte Talentschmiede in Ismaning vor den Toren Münchens geworden. Die Schlagzeilen haben sich geändert, aber die Leidenschaft fürs Radio ist geblieben. Herzlichen Glückwunsch zum 30. M94.5. Auf die nächsten 30 Jahre.
0: So, welche Nachrichten sind schön, welche eher weniger?
1: Naja, also wie gesagt, wir telefonieren heute im Studio auch nicht mehr über Festnetz, sondern übers Internet. Und ja, Christian Ude, den habe ich tatsächlich am Wochenende getroffen.
0: Echt, oder?
1: Ja.
0: Hat er dich gegrüßt?
1: Nee, so weit sind wir noch nicht.
0: Okay.
1: Aber er hat am Flohmarkt in Schwabing Sachen verkauft. Oder ihr zumindest seine Familie.
0: Verrückt, ja. Das ist auch crazy.
1: Naja. Er hat auf der Parkbank gechillt. Aber
0: Mocher, darf er ja auch.
1: Happy Life.
0: Ja, Happy Life. Flugzeugabsturz weniger schön, Olympia dafür umso schöner. Ich war vor eineinhalb Jahren in Atlanta, zwar nur für ein paar Stunden, aber das hat gereicht, um mir einmal die Stadt anzugucken, so als Zwischenstopp beim Fliegen. Und da gibt es auch noch diesen Olympiapark, direkt bei dieser Coca-Cola-Welt und bei dem, bei diesem riesigen Aquarium, was sie da haben. War cool.
1: Happy Life.
0: Naja, Sea Life halt nur in doppelt, dreimal, zehnmal so groß und mit krassen Sachen und so.
1: Ja.
0: Amerika. Genau.
1: So, ja. Ja, this 96, is America. 30 Jahre her.
0: Ja. Und Wahnsinn. Wir gehen jetzt auch zurück in den Summer of 96. Hier ist Brian Adams mit Summer of 96?
1: 96, 69.
0: Scheiß auf, passt schon.

0: Das ist der Brian.
1: Der ist Kanadier.
0: Ja. Wahnsinn.
1: Brian Adams. Brian. Ist sogar Fotograf, gell? Der hat die Queen fotografiert.
0: Maschine. Ich war einmal auf einem Brian Adams Konzert. Und seitdem ist es, ich bin in so einer Indie-Band und die sind alle nicht so die großen Brian Adams Fans. Und seitdem ist es so ein Insider, weil die finden den irgendwie so möchte gern cool. Ich finde den ziemlich cool.
1: Ich auch. Ja.
0: War schön. Ich weiß noch, die Geschichte muss ich kurz erzählen, bevor wir hier reingehen. Da war ich hier das erste Mal bei M495, aber damals noch im Musikinterview, eben mit besagter Band. Das war irgendwann, warte mal, ich kann schnell in die Live-Recherche gehen. Das war irgendwann im November 2022. Und anschließend waren wir erst noch essen, also mit der Band, weil damals war M495 noch im Ostbahnhof, da waren wir im Werksviertel dann noch was essen, bei diesem, ist das ein Thailänder oder was auch immer? Ist auch egal auf jeden Fall. Und da lag so eine längliche Chilischote auf dem Essen. Und ich dachte aber, es wäre irgendeine getrocknete Tomate oder Paprika oder so. Hab die einmal komplett

0: M945 Office gelaufen und hat Sounds aufgenommen. Er wollte als Challenge einen Song nur aus diesen Sounds machen. Und ja, wie funktioniert sowas?
1: Also meistens macht es ja Sinn, während man rumgeht und Sachen aufnimmt, also mit dem Mikrofon, schon im Kopf zu haben, wofür man sie dann später benutzen will. Das habe ich auch erfahren auf die harte Weise. Und zum Beispiel haben wir uns in der Küche eine Kaffeemaschine und die hat einen super Bass-Sound.
0: Ja, wie klingt so eine Kaffeemaschine? Ja, das trifft's ganz gut. Warum frage ich das? Weil eigentlich sollten wir jetzt die Geräusche von diesen Sachen machen. Die finde ich aber nicht.
1: Naja.
0: Naja. Also eine
1: Warte.
0: Doch, ich hab sie. So. Wir hören uns Kaffeemaschine an. Die Leute speichern das immer falsch. Das ist ganz furchtbar.
1: Ja, so, und die ganzen Sounds wie diesen hat er in Ableton importiert. Mhm. Und das ist ein Programm, mit dem man eben Musik produzieren kann.
0: So, was muss man dann genau machen, dass aus der Kaffeemaschine dann dieser Bass wird?
1: Naja, so ein Programm mit so vielen Tools ist so ausgestattet, dass entweder neue Sounds generiert werden oder eben bestehende Sounds bearbeitet oder manipuliert werden. Vielleicht erinnert ihr euch auch an den Physikunterricht. Etwas, das schneller schwingt, klingt höher. Also schwingt sehr schnell. Etwa das langsamer klingt, schwingt tiefer. Also schwingt langsam. Wenn man also von der aufgenommenen Kaffeemaschine einfach das Abspieltempo anpasst, kann man dafür sorgen, dass eine Melodie daraus wird. Aber das ist gerade mal der Anfang. An dem Bass-Drum-Sound kann man sehen, wie viel Manipulation da möglich ist. Das hier ist eine Aufnahme, wie der Sitzsack bei uns in der Redaktion geschlagen wird.
0: So würde ich dich auch gerne mal schleichen. Spaß, ja. Johannes wollte da eine Elektro- bzw. Techno-Kick draus machen und wenn man den originalen Sound Bass boostet, kommt man da schon deutlich näher dran. Was auch hilft, ist ein tiefer, schneller abfallender Tonhöhenverlauf. Das macht meistens den Punch von so einer Kick aus. Dann noch ein paar weitere Effekte und plötzlich klingt die dann so. Ja, Wahnsinn.
1: Ja, und wenn euch das selber interessiert, versucht euch doch auch mal an so einer Challenge. Geht einfach mal raus, geht mit dem Handy rum, nehmt ein paar Sounds auf und macht einen Song daraus. Es gibt genügend kostenlose Programme und Tutorials auf YouTube. Und jetzt, denke ich, hören wir mal den kompletten Song an.
0: Gibt's denn? Haben wir den denn? Den werden wir schon haben, gell?
1: Den kompletten Song.
0: So, den kompletten Song haben wir hier. Ist Johannes Neundörfers kompletter Sample-Challenge-Song. Und wir gehen rein.

0: Sios, tut mir leid, ich habe miese gemacht mit deiner Ladung. Ich habe zu viel konsumiert und mir geht's jetzt auch total schlecht. Ich habe kein Essen mehr im Kühlschrank. Ich glaube, ich will mich umbringen.
1: Ja, kein Problem, aber kannst du mir bitte vorher mein Geld geben?

0: Wir machen hier für euch die Frühschicht auf M94.5. Wir, das sind
1: Finn Weber und
0: Lars Wellettner. Und wir haben natürlich auch wie immer für euch die magische Kugel, in der wir, wie soll ich sagen, ein bisschen in die Zukunft gucken und kristallisieren, was diese Woche so abgeht.
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0: So, ab heute habt ihr diese Woche jeden Tag die Gelegenheit, die Akademie der Bildenden Künste zu besuchen, um die Jahresausstellung 2026 anzusehen. Studierende von allen Semestern präsentieren dort ihre aktuellen Arbeiten von Malereien, Skulpturen und Fotografie bis hin zu Installationen, Medienkunst und Architektur ist für jeden etwas dabei. Zudem werden viele Performances stattfinden. Weitere Informationen sowie die Zeiten von kostenlosen Führungen findet ihr unter www.jahresausstellung-adbk.de. So, Finn?
1: Dienstag. Die meisten von uns haben Geräte, die X100,
0: Dankeschön.
1: Die nicht mehr so gut funktionieren. Aber nur wenige von uns wissen, wie man sie repariert. Das könnt ihr aber am Dienstag im Repair-Café am Gasteig ändern. Hier unterstützen euch erfahrene HelferInnen, dabei einem kaputten Gerät eine zweite Chance zu geben. Für Werkzeug ist gesorgt und sichert euch einen Platz noch hier. Heute unter www.erfindergarten.de/repair/Gasteig.
0: Samstag, Finn, feiert das Gasteig, eben angesprochen. 40 Jahre und versammelt das gesamte Gelände in eine große Tanzfläche. Tanzt den Gasteig, lädt euch ein, bei freiem Eintritt an unterschiedlichen Workshops teilzunehmen und Tanzstile zu entdecken. Egal ob Charleston aus den Roaring Twenties oder K-Pop-Dance, passend zu BTS, der ja jetzt letztens erst in der Allianz Arena waren. Jeder kann sich hier von der Musik treiben lassen. Weitere Informationen findet ihr unter www.gasteig.de. So, das soll es von der Kristallkugel gewesen sein. Wenn ihr tanzt, hoffentlich rutscht ihr nicht aus, so wie Lina Chuba, bestimmt schon das ein oder andere Mal, auf dem Glatteis. Was eine schlechte Überleitung. Aber diesen Song gibt's jetzt. Passt irgendwie nicht so zum Sommer, gell? Und Finn packt's irgendwie auch nicht so.
1: Ich pack irgendwie gar nichts.
0: Ist okay. Glatteis, Lina Chuba, wir gehen rein.
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0: Scheißegal.
1: Scheißegal.
0: Scheißegal ist alles im Leben. 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Wer bist du denn?
1: Ja, wer bist du?
2: Hallo,
1: wer
2: bist guten denn Tag.
0: Du? Was machst du in diesem Studio hier?
2: Das frag ich euch.
0: Ach so. Wer
2: Lars
0: bist du?
2: Und Marie.
0: Marie?
2: Marie.
0: Bist du Marie?
2: Nein. Mensch, Lars, ich war doch vorher da und hab das News-Update gelesen.
0: Ja, das ist richtig.
2: Hast du mich schon wieder vergessen?
0: Ich hab dich wieder vergessen. Oh, du heißt irgendwie, wie heißt du nochmal?
2: Regina.
0: Regina, ah ja, das war's, stimmt, genau. Hallo Regina, schön, dass du da bist.
2: Ja, ich freue mich auch.
0: Finn, du bist auch da. Marie ist leider nicht
1: da.
0: Regina, du hast wie jedes Mal ein Spiel für uns.
2: Ja, und ein Banger-Spiel.
0: Genau, und passend, dass Marie nicht da ist, wird sie ja vertreten von Finn. Vertrete sie gut, sie hat das letzte Spiel gewonnen.
1: Okay.
0: Das vorletzte glaube ich sogar auch. Also sie hat im Moment einen Streak, der soll heute wieder gebrochen werden. So.
1: Okay, Marie, ich kämpfe für dich.
2: Sehr gut. Heute wenden wir uns mal wieder
0: Achso, Moment, Entschuldigung, ich soll ja hier.
2: Ja, mach das Bett mal.
0: Jetzt.
2: Ja, das ist perfekt. Heute wenden wir uns mal wieder der Tierwelt zu.
0: Ach, du Kacke.
2: Wie man sich das vielleicht denken kann, ich war als kleines Mädchen richtig begeistert von Pferden. Ich bin noch sehr, sehr lange im Pferdesport unterwegs gewesen. Deshalb geht es heute mal um Pferde.
1: Und Fun Fact, ich bin mal in Griechenland am Strand geritten.
0: Schön.
2: Wie gut ging das aus?
1: Mir war ein bisschen schlecht, aber mein Pferd war einfach dumm. Das ist, weißt du, wir sind so schön geritten. Meiner ist irgendwo in die Pampa, hat sich dann zu fressen hingestellt. Ich sitze drauf wie ein Vollidiot. Er hat nichts gemacht.
0: Ist ein Pferd nicht so ein bisschen wie bei einem Computer, so schlau wie sein Nutzer?
1: Nein, sag, mein Pferd war mehr Esel als Pferd.
2: Vielleicht war es ja eine Mischung aus beidem.
0: Also ich durfte mit 3 Jahren oder so das, mich mal auf ein Pferd setzen, dann hat es gleich, wie sagt man, wenn es so einmal so auf 2 Beine sich so hoch dingst?
2: Ist gestiegen.
0: Ist gestiegen, genau. Und dann bin ich fast rückwärts runtergefallen, habe mich wirklich gerade so festhalten können und seitdem ein Trauma fürs Leben.
2: Ja, hier kommt wieder die Pferde-Computer-Metapher ins Spiel, oder?
0: Ja. Aber mit 3 Jahren, würde ich sagen, hatte ich auch noch nicht so das Know-how für so ein Pferd. Da muss ich meine Eltern noch ein bisschen in die Pflicht nehmen. Haben sie ihre Sorgfalt nicht gut gemacht. So,
2: okay.
0: Regina, fangen wir an.
2: Ja, wir starten mal. Und ich schmeiße euch nicht direkt rein. Es bleibt erstmal ein bisschen technisch. Ihr kennt ja vielleicht die PS. Also PS kommt ja von Pferdestärken. Und jetzt ist es aber so, dass ein PS nicht genau einem Pferd entspricht. Deshalb ist meine Frage an euch, das ist eine Schätzfrage. Du wirst noch merken, Finn Lars liebt Schätzfragen. Mhm. Wie viel Pferde braucht man ungefähr, wenn man so 100 PS erzeugen möchte?
1: 100 PS?
2: 100 PS.
1: Ich sag, ich glaube, ich habe.
2: Warte. Sag's noch nicht. Wir haben immer einen Counter, den wir runterzählen.
0: Also, was war die Frage?
2: Wie viele Pferde braucht man, um 100 PS?
1: Also, ich glaube, ich habe es schon mal gehört. Deswegen hätte ich schon mal einen Call. So.
0: Okay, ich hätte auch einen Call.
1: Für
2: 100 PS.
0: 3, 2, 1, 150.
2: Hui. Okay, ich würde sagen, da seid ihr beide ein bisschen drüber, nur ganz minimal. Es sind, da ist man sich nicht so ganz einig, zwischen ja so 8 bis 12 oder manchmal auch 15 Pferde.
1: Also für 100 PS.
0: Für 100 Was ist das PS? Für ein Scam?
2: Weil
0: ich stelle mir das immer so vor, so ein Bugatti hat ja 1000 PS, dann stelle ich mir wirklich vor, wie so 1000 Pferde praktisch so,
1: also, ja, das ist ja Arsch.
0: Aber dann, ich habe praktisch trotzdem den Punkt, weil ich war näher dran.
2: Ja, wobei, am liebsten würde ich dir gar keinen geben, weil das
1: ist ja, ich würde dir auch keinen geben.
0: Ja, ich weiß, dass du mir keinen geben würdest, aber was sind das hier schon wieder für Sonderregeln?
2: Ich weiß, aber hätte man nicht so gedacht, oder dass wirklich ein PS braucht ein 15.
1: Ich glaube, dann habe ich aber falsch rumgedacht.
2: Ja.
1: Dann habe ich gedacht, ein PS ist 15 mal ein Pferd.
2: Dass ihr falsch rumdenkt.
0: Naja, PS ist
2: vielleicht wird die nächste Frage ja besser. Wir gehen zu einer der ältesten Pferdesportarten, nämlich Polo. Habt ihr bestimmt gewusst, gibt es schon ungefähr 2000 Jahre, kommt ursprünglich aus Indien, bis sich das die Briten unter Nagel gerissen haben.
0: Natürlich. Scheiß Kolonialisten.
2: Es gibt in so einem Polospiel verschiedene Abschnitte, die heißen Chakas. Glaube ich, spricht man das aus?
1: Chaka, oder?
0: Chakalaka.
2: Davon gibt es immer so, je nach Handicap der Spieler, also je nach Niveau, 4 bis 8 Stück, glaube ich. 4 bis 7 Stück. 4 bis 6 Stück. Irgendwie sowas. Und jetzt ist natürlich die Frage, wie lang sind diese Spielabschnitte? Sind das so 7 Minuten? Ungefähr 15? Oder eher so 12. Wie lange dauert so ein Spielabschnitt?
1: Also wann ist jetzt Vorschlagsmöglichkeit?
0: Ja, das ist Vorschlagsmöglichkeit.
2: Ja.
1: Also was war es? 7, 15 und 12?
2: 7, 15 und 12.
0: Ich hab was.
2: Okay.
1: Ich auch.
0: 3, 2, 1, 12. War das auch C? Ja, dann sind wir beide bei C.
2: C. 12 Minuten. Das ist leider ein bisschen zu lange. Das sind nur so 7 Minuten.
0: Sind nur 7 Minuten.
2: Es ist ein
0: 6-7 Minutes.
2: Ja, nee, leider nicht 6-7, genau 7 Minutes. Es ist ein sehr anstrengendes Spiel. Es wird auch nach jedem Spielabschnitt das Pferd gewechselt. Ja, also kann man sich mal die Frage stellen, wie gut das für die Tiere ist. Aber das steht auf einem anderen Blatt.
0: Ich wollte gerade sagen.
2: Was ist unser Count? Lars hat 1-0. Punkt. Und jetzt hat keiner.
1: Wobei der Punkt so verdient ist.
0: Hallo Leute,
1: so
0: Leute.
1: Weiß ich jetzt
0: nicht. Kennt ihr eigentlich die Story von den argentinischen Polo-Pferden? Weil es gab mal ganz früher, gab es wohl einen so ein, weiß nicht, Milliardär oder Millionär oder was auch immer. Der hatte ein argentinisches Pferd, was dann irgendwie, weil früher war ja Polo auch olympisch, was dann für Argentinien olympisches Gold unter anderem geholt hat. Da war der so hin und weg von diesem Pferd, dass er sich dieses Pferd ganz oft geklont hat. Und leider hieß er Adolf. Adolf. Und das heißt, die ganzen Pferde von ihm hießen Adolfo 1 bis, glaube ich, Adolfo 55 oder so.
2: Konnte man damals schon so gut Pferde klonen?
0: Scheinbar schon. Also, ich weiß nicht, wie lange das her ist. Müsste ich nochmal googeln. Aber es ist eine sehr lustige Geschichte.
2: Weil ich habe gerade, als ich recherchiert habe, Polo war nur so bis 1955 oder 56 olympisch. Glaube ich.
1: Naja, der Mann hat also auf jeden Fall irgendwas gekonnt.
2: Während Lars fleißig googelt, gehen wir mal weiter zur nächsten Frage. Wir bewegen uns weg vom Polospiel hin zum Vielseitigkeitsparcours. Kennt ihr vielleicht, wenn ihr mit den Pferden draußen unterwegs sind, über so Hindernisse springen und durch Wassergräben
1: durchkriegen? Ja, mal jeden Donnerstag.
2: Ja. Aber nur am Strand, oder?
1: Nur am Strand in Griechenland.
2: Oh Gott, oh sorry. Da sind die Hindernisse immer gekennzeichnet, dass man nicht über einen falschen Baum springt.
1: Ich habe als kleines Kind, bin ich auch geritten, da bin ich auch gesprungen tatsächlich.
2: Okay.
1: So, by the way.
2: By the way, stark.
1: Ich hoffe mir irgendwie so Sympathiepunkte zu holen.
2: Vielleicht kriegst du Sympathiepunkte, wenn du die nächste Frage richtig beantwortest, nämlich wie man diese Hindernisse kennzeichnet. Also mit welchen Farben? Das sind immer so Fähnchen.
1: Oh mein Gott.
2: Es gibt wieder 3 Antwortmöglichkeiten. Puh. Warte, sag's noch nicht. Sind die entweder rot auf der rechten und weiß auf der linken Seite oder blau auf der linken und weiß auf der rechten Seite oder weiß auf der rechten und schwarz auf der linken Seite?
1: Alter, ich weiß es.
0: Weißt du's?
1: Also ich würd da meine Hand dafür ins Feuer legen.
0: Okay, hoffe ich, dass ich das gleiche sag wie du. 3, 2, 1, A.
1: Ja! Ah, fuck!
2: Sehr gut! Hätte Finn
0: Frage. Ich muss einmal ganz kurz.
1: Aber ich kriege ja jetzt meinen Sympathiepunkt noch. Also steht jetzt 2-2, oder?
0: Nein, 2-1.
1: Aber ich habe einen Sympathiepunkt von der Regina.
2: Sag mir nochmal, auf welcher Seite ist die rote und auf welcher Seite ist die linke?
1: Ja, die rote ist rechts und die linke weiß.
0: Auf welcher Seite ist die rote und auf welcher Seite ist die linke? Das hat sie ja jetzt gerade selber beantwortet. In deiner Fragestellung.
2: Wirklich?
1: Warum?
0: Weil sie gefragt hat, auf welcher Seite ist die rote und auf welcher Seite ist die linke.
1: Ach so, das habe ich gar nicht so gehört.
0: Na gut, wie viele? Es gibt immer 5 Fragen, gell?
2: Ja, also cool. Wir sind Bergfest Hammergott.
0: Super, cheers.
2: Okay, dann bewegen wir uns weg vom Pferdesport hin zu einer spezifischen Pferderasse. Eine sehr bekannte Rasse, die in Deutschland...
0: Die Adolfos? Nein, die Adolfo-Rasse.
2: Also, die heißen Trakehner. Ich gebe euch jetzt 3 Facts und einer davon stimmt nicht.
0: Okay.
2: Wir fangen mal an mit dem Brandzeichen. Sie haben eine Elchschaufel als Brandzeichen. Dann, es ist eine Pferderasse, die eigentlich ursprünglich speziell für den Springsport gezüchtet wurde. Und der Name stammt vom Stammgestüt. Das war eigentlich mal in Ostpreußen.
1: Wie heißen die nochmal?
2: Trakehner.
1: Okay. Ich sag, ich weiß. Ich sag, ich habe auch was. Ich hätte zwar jetzt lieber eine Pferderasse gehabt, die ich gekannt hätte. Schere. Aber ja.
0: 3, 2, 1, A.
1: B.
0: Okay.
2: Lars, du hast nicht recht. Sie haben tatsächlich die Elchschaufel als Brandzeichen. Okay. Und das stimmt, es ist keine für den Springsport gezüchtete Rasse, sondern eine fürs Militär gezüchtete Rasse.
0: Krass. Krass. Gut, dann steht es 2-2 und ich glaube, eine Frage gibt es noch, oder?
2: Es gibt noch eine Frage. Ui. Es gibt wieder mehrere Antwortmöglichkeiten und es wird wieder ein bisschen numerisch, weil, ihr habt vielleicht schon gemerkt, Pferdesport, da ist auch ganz schön viel Geld unterwegs, also teure Dinge und auch teure Pferde. Zum Beispiel das teuerste Pferd, Fusaichi Pegasus.
1: Natürlich heißt es Pegasus.
2: Da
1: krass Pferd.
0: Hat es auch Flügel, oder?
2: Ja, ist so teuer, weil es fliegen kann. Das wurde im Jahr 2000 verkauft.
1: Sollen wir schätzen,
2: was war das für eine Rasse? Nein, ihr müsst nicht schätzen. Ich glaube, es ist ein Rennpferd, also wahrscheinlich ein Vollblut. Arabisch oder Englisch. I don't know.
1: Also kein Trakehner.
2: Kein Trakehner, nee. Die sind eher, wenn du die möchtest, dann musst du so vielseitig
0: Ja, ein Talahina,
1: wenn es ein arabisches Talahina. Ich finde ja die Pferde toll mit denen, die so Missgarn ziehen.
2: Was?
1: Die ziehen auch immer die Bier-Sachen
2: bei. Ach, du meinst Kalbblüter? Ja, süddeutsches Kalbblut, ah ja.
1: Oder ein Pony.
2: Ja, die laufen auch nicht so schnell weg.
0: Oder ein Porno.
2: Aber die sind auch sehr verfressen.
0: Was ist die Antwort? Ich habe die Frage fast schon vergessen.
2: Entweder Nummer A, 50 Millionen US-Dollar oder Nummer B, 53 Millionen US-Dollar oder Nummer C, 57 Millionen US-Dollar. Ich habe es nicht inflationsbereinigt, also das ist der Wert von dem Jahr, in dem es verkauft wurde, von 2000.
1: Das ist jetzt blöd, weil das alles sehr nah beieinander ist, gell?
2: Ja, das war fast quasi Absicht.
1: 50, 53
2: und
1: oder
2: 57.
1: Also A ist 53?
2: Nee. B A ist 53.
1: B ist 53, A ist 50.
2: Und C ist 57.
1: So. Ich hab was, glaube ich.
0: A, B oder C?
2: Das ist jetzt die Frage. 1, 2 oder 3?
0: Ich werde, ich sag's jetzt schon mal im Voraus, falls wir am Ende das Gleiche haben, werde ich noch umswitchen. Ich bin nämlich zwischen 2 unentschlossen falls wir das Gleiche nehmen, dann.
1: Naja, gut, okay.
0: Ich hab was. 3, 2, 1, B. Dann gehe ich auf C.
2: Okay. Es hat ja auch nichts gebracht, Lars. Stimmt nämlich beides nicht.
0: Scheiße. Ich hätte gedacht, dass es nicht so eine runde Summe ist. Aber.
1: Ja, doch, stimmt. Da gehe ich nicht.
0: Ja, na gut. Finn, dann ein gerechtes Unentschieden, würde ich sagen.
2: Viel Geld für ein Pferd.
1: Viel Geld für ein Pferd, ja.
0: Das ist richtig.
1: Aber kaufe ich mir auch mal.
0: Ja. So. Irgendwann dann.
2: Damit du wieder ausreichen
1: kannst. Mit meinem M94-5-Gehalt. Dann reite ich am Strand in Griechenland und höre die Frühschicht mit Lars und Marie.
0: Ja, das hoffe ich doch.
2: Das ist eine schöne Idee. Wenn es die Frühschicht mit Lars und Marie dann noch gibt, hoffe ich.
0: Bestimmt. Vielleicht bei einem anderen Sender, der uns besser behandelt als ein Finanzierer.
2: Wo ihr ein bisschen mehr Geld bekommt. Ja. Und dann könnt ihr euch auch so ein teures Pferd leisten.
0: Bestimmt.
2: Dann reitet ihr mit Finn in den Sonnenuntergang.
0: Echt so, genau. Wie schön. Soll ich euch noch ganz kurz von Adolfo Cambiasso erzählen?
2: Ja, bitte.
0: Adolfo Cambiasso wurde 1975 in Cañuelas in Buenos Aires geboren. Ist ein argentinischer Polospieler. Er stand 2017 auf Platz 1 der Weltrangliste und seit 2000 züchtet er Ponys, hat inzwischen über 1000 Pferde und hat schon mehrere Preise für seine Pferde bekommen und benennt seine Pferde eben fast alle Adolfo. So.
2: Das ist ja auch gar nicht...
0: Das sind alles Klone von dem einen Pferd.
1: Und, die 1000 Pferde, die er hat.
0: Nee, nicht alle, aber er hat praktisch die Argentinien Open im Polo gewonnen und er trat mit 6 Pferden an und die hießen Adolfo 1 bis Adolfo 6 und damit hat er dann gewonnen. Und er ist mit einem Model verheiratet, mit der hat er 3 Kinder.
2: Ah ja, sind die auch geklont?
1: Boah, alle das wäre wild.
2: Das wäre wild. Aber wie nummeriert er das dann durch?
1: Solange sie keine Pferdehufe haben, alles gut.
0: Dann heißen die Kinder so wie Elon Musk seine Kinder, aber so in seiner
1: Freizeit.
0: XYZ oder
2: so. Adolfo Alpha.
0: Adolfo Alpha, Adolfo Beta, Adolfo Gamma. Genau so ist es. Fantastisch. Regina, vielen Dank.
1: Ja, sehr schön.
2: Ja, danke euch.
0: Es war ein Traum, dieses Spiel. Allerdings ein fremder Traum. Und den hat er auch. Nils Köppel und wir sehen uns dann gleich nochmal zur Verabschiedung. Aber vielen Dank dir, Regina. War sehr schön. Und Finn, Glückwunsch zum Unentschieden.
1: Ja, das haben wir vor dir. Wobei ich ja mit den Sympathiepunkten gewonnen habe.
0: Das ist richtig.
2: Ein halber Sympathiepunkt.

0: fremder Traum und mindestens genauso ein Traum. Das ist unsere Frühschicht mit heute
1: Finn Weber
0: und Lars Willett, ne? Die ist leider vorbei.
1: Ja, schade.
0: Aber Schewas, gell? Es hat mich sehr gefreut, dass du heute Gast warst.
1: Mich auch.
0: Die Marie wirklich würdigst vertreten hast und würdigst auch. War super, war wunderschön.
1: Ich wünsche Marie alles Gute im Urlaub.
0: Danke, ich auch. Und wir müssen uns aber auch noch bei anderen Leuten außer bei dir bedanken.
1: Ja, bei zum Beispiel der Julia Bayer.
0: Ja, wunderbare Redaktion. Froni Fischer.
1: Der Julia Leuschke.
0: Dem Max Kienast.
1: Johannes Neundorfer.
0: Und Anna Zollner.
1: Außerdem ein großes Dankeschön wieder an Marie Neues-Wieler für die Sendeleitung.
0: Ganz fantastisch, war eine Banger-Sendung, hat sehr viel Spaß gemacht. Danke auch an Regina Stehr für das schöne Spiel, die schönen Nachrichten und
1: für die gute oder
0: für alles Gute, was hier im Sender ist.
1: Für alles Gute, ne? Für die super. Musik auch noch Johannes Martin.
0: Big Hans. Grüße gehen raus. Wenn ihr ihn jetzt alle auf Quizduell addet, vielleicht wundert er sich, wo plötzlich die ganzen Anfragen herkommen. Man schreibt es B-I-G und dann zusammengeschrieben großes H-O-N-S. Big Hans, das ist Johannes Martin. So,
1: tja,
0: damit war's das
1: und damit gehen wir dann auch ab.
0: Damit gehen wir auch ab. Noch der kleine Hinweis an der Stelle. Der Bewegungsmelder, sportlichste Stunde Münchens auf M495, der ist heute um 19 Uhr. Freut euch da, schaltet auf jeden Fall ein. Da werde ich die schönen sportlichen Nachrichten verlesen. Da freue ich mich schon ganz doll drauf. Und ansonsten, hast du noch irgendwas zu sagen? Irgendwelche abschließenden Worte?
1: Ja. Schöne Woche euch. Geht's halt früh ins Bett, ich mag's auch.
0: Ja, das ist auf jeden Fall. Mach das. Das ist gut.
1: Darauf ein Sayonara Carbonara.
0: Sayonara Carbonara und Scheiße, den wollte ich gar nicht spielen.
1: Ja. Ah! Vorne ist grün. Dann ist das gelb und
0: stopp. Naja, das geht sich zeitlich schon wieder nicht aus. Dann nehmen wir das hier. So, Urinal heißt der nächste Song. Der Song, mit dem wir uns verabschieden. Von Schreiware. Damit verabschieden wir uns. Tschüssi. Gott.

0: So, eigentlich müsste Regina Stell jetzt fürs News-Update da sein. Regina! Wo bist du? Regina? Regina! Sonst mache ich's gleich. Oder willst du es machen, Finn? Du hast keinen Text, das ist richtig. Sollen wir... Oder wir skippen es einfach. Siehst du das News-Update da liegen? Ist das das Richtige? Wird schon passen, oder? Ja, du hast, glaube ich, den zweiten Zettel verloren von dem Ding. Na egal. Gut, dann wird das News-Update jetzt nicht verlesen von Regina Stehr, sondern von jemandem, der das auch schon das ein oder andere Mal gemacht hat. Und zwar vom ganz fantastischen Finn Weber. Hallo. Hallo, Finn.
1: Hallihallo.
0: Ah, warte, ich muss...
1: Hallihallo.
0: Hallihallo.
1: Ja, ich lese jetzt einfach mal Nachrichten von gestern vor.
0: Von gestern?
1: Von gestern, die sind aber tagesaktuell. Und das muss ich gar nicht tun, weil die Regina ist jetzt da.
0: Hallo Regina, du bist da. Dann machst doch du das. Oder? Machst du das?
2: Uiuiui.
0: Ja. Das war aber knapp. Wo warst du?
2: Auf der Toilette.
0: okay. wir tun so, wie als wäre nichts gewesen. Oh, scheiße. Mann, was ist denn jetzt passiert? So, Teststrecke, News Update. Hä? Ah, so, jetzt hat. Let's go.
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2: Mit Regina Stehr. Guten Morgen. Iran wird erneut von den USA angegriffen. Das hat das für die Region zuständige Kommando CENTCOM über X mitgeteilt. Besonders in der Nacht von Sonntag auf Montag haben die USA so versucht, die militärische Fähigkeit Irans weiter zu schwächen. Medien von dort berichten von Explosionen an verschiedenen Orten. Iran hat in den vergangenen Tagen immer wieder Bahrain, einen Verbündeten der USA, angegriffen. Die Krankheitsausfälle im Job sind leicht gesunken. Das berichtet die DRK-Krankenkasse für das erste Halbjahr dieses Jahres. Statt 9,9 Tagen 2025 waren es dieses Jahr nur 9,6 für die ArbeitnehmerInnen krankgeschrieben waren. Größter Faktor sind nach wie vor psychische Erkrankungen. Die Krankheitsfälle wegen Atemwegserkrankungen sind hingegen stark zurückgegangen. Besonders in Bayern erreicht die Teilhabehilfe Kinder nur selten. Die Bertelsmann Stiftung hat geschätzt, dass es etwa 16% sind, im Vergleich zum bundesdeutschen Durchschnitt von 18%. Der Zuschuss beträgt monatlich 15 Euro. Die können unter anderem für Vereinsbeiträge, Musikunterricht oder Ferienfreizeiten ausgegeben werden. Grund für die geringe Anzahl an Beziehenden liegt zum einen an den bürokratischen Hürden, zum anderen wissen Familien oft nicht, dass sie darauf Anspruch haben. Das war das M94.5 News Update um kurz nach 11 Uhr.
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6: Mit mir Pavel Friedrichs. Und wenn ihr unsere Show und ihre Beschreibung ein bisschen genauer anguckt, dann könnt ihr kleingedruckt daneben lesen. Cortex ist die schlauste Stunde der Woche? Ich werde es nicht genau wissen. Ich bin nämlich weitsichtig und habe immer ein bisschen Probleme, Sachen nicht ganz nah sind zu erkennen. Aber bei uns in der Sendung heute, da geht es um die umgekehrte Sehschwäche und zwar um Kurzsichtigkeit. Die ist nämlich bei uns in der Gesellschaft super weit verbreitet und auch ja sehr normalisiert. Viele Menschen tragen eine Brille, wenn ihr euch draußen so umschaut. Aber warum ist das so? Und hat das irgendwas mit unserem aktuellen Lebensstil zu tun? Darum kümmern wir uns heute in der Sendung und beschäftigen uns ein bisschen tiefer mit dem Thema. Wir haben natürlich noch auch ganz andere Sachen parat. Welche das sind, werde ich an der Stelle allerdings noch nicht spoilern wollen. Mit dem einen Beitrag ist schon genug Schaden getan. Ich übergebe euch einfach nur an die Sendung mit mir, Pavel Friedrichs. Schön, dass ihr dabei seid bei Cortex auf M94.5. Und auch schön, dass ihr nach wie vor dran bleibt, wenn wir den ersten Track der Stunde anklingen lassen. Und zwar ist das Chrysalis von Benny Tones mit einem Feature von Sascha W. Ganz entspannt, weibig, starten wir rein in den lockersten Tag der Woche. Sonntag.

0: Nobody von Mitski. Geiler Artist und jetzt auch hier bei uns bei M495 mit vertreten bei Cortex, dem Wissensmagazin auf M495. Es ist Sommer. Geht raus und schaut euch einfach nur um. So viele Menschen, so viele Geschichten, so viele BrillenträgerInnen. Warum ist das so, wenn es evolutionär doch bestimmt ein Riesennachteil ist, eine Brille zu tragen oder tragen zu müssen? Genau das habe ich mir letztens gedacht und bin der Frage ein wenig tiefer nachgegangen. In Deutschland hat laut dem Berufsverband der Augenärzte fast jede zweite Person eine Sehschwäche. Mit am weitesten verbreitet? Kurzsichtigkeit. Heißt, ihr seht in der Nähe scharf, in der Ferne dafür aber schlechter. Für Frau Professor Wabels vom Universitätsaugenklinikum Bonn ist diese gesteigerte Aufmerksamkeit bei Sehschwächen einer der Hauptgründe dafür, dass es so viele BrillenträgerInnen gibt.
1: Das liegt natürlich zum einen daran, dass man heutzutage viel genauer hinschaut. Die Kinder werden gescreent, idealerweise schon im Kleinkindalter, aber spätestens vor der Einschulung. Und da fallen dann allerspätestens hoffentlich die Sehschwächen auf. Und da bekommen die Kinder eben viel eher als früher eine Brille oder auch schon bei geringeren Brillenstärken, als man das früher vielleicht gegeben hätte.
0: Kurzsichtigkeit an sich ist keine Zivilisationskrankheit. Sie kommt nämlich daher, dass der Augapfel zu lang ist und das Licht nicht perfekt auf der Netzhaut bündelt. Das gab es schon immer. Heute sind wir bloß besser darin geworden, das medizinisch auszugleichen. Aber derzeit geschieht tatsächlich eine andere Entwicklung, die wir mit unserem Lebensstil fördern. Kurzsichtigkeit durch Naharbeit. Denn auch wenn unsere Gene noch fast die gleichen sind wie vor 100 Jahren, unser Alltag ist es überhaupt nicht. Wir nehmen immer mehr Bücher und Elektronik in die Hand und werden mehr auf schulische und intellektuelle Leistung getrimmt. Das sorgt dafür, dass unsere Augäpfel stärker in die Länge wachsen, als sie es von Natur aus würden. In der Fachsprache ist da von der Kurzsichtigkeitsprogression die Rede. Herr Dr. Heinz ist in Bayern der Landesvorsitzende des Berufsverbandes der Augenärztinnen und Augenärzte. Nach ihm lässt sich diese Entwicklung, die fortschreitende Kurzsichtigkeit, gerade in Ostasien durch Studien belegen.
2: Das war noch so um die 1950er Jahre, hatten die etwa eine Rate, eine Prävalenz von 25% auf Kurzsichtigkeit. Das ist jetzt schon in den 2000er Jahren auf 80% angestiegen. Also da sieht man, was das hervorgerufen hat.
0: Wichtig, das ist ein gut untersuchter Extremfall. In Ländern wie China oder Südkorea müssen Kinder und Jugendliche enorm viel pauken und fördern damit entsprechend stark die Kurzsichtigkeit. In Deutschland ist das wohl nicht ganz so ausgeprägt. Aber auch hier verbringen schon kleine Kinder viel Zeit mit Smartphones und Tablets. Die Lösungen sind naheliegend. Gerade Heranwachsende sollen am besten sparsam mit Bildschirmzeit umgehen und vor allem mindestens 2 Stunden am Tag draußen verbringen. So lässt sich die Kurzsichtigkeit in vielen Fällen bis zu einem Alter von rund Mitte 20 bremsen. Und wenn ihr da drunter fallt, dann könnt ihr euren Augen noch durchaus was Gutes tun.
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Heute mit Benjamin Bock. Ebola-Ausbruch wächst schneller als angenommen. In der Demokratischen Republik Kongo und in Uganda steigt die Zahl der Ebola-Infizierten. Am Donnerstag sprachen kongolesische Behörden von über 2000 Fällen. Mehr als 750 Menschen sind bereits gestorben. Viele Fälle werden jedoch auch nicht aufgezeichnet. Die WHO sagt nun, der Ausbruch könne noch 2 bis 4-mal so groß sein wie angenommen. Damit ist er der am schnellsten wachsende Ebola-Ausbruch seit Beginn der Aufzeichnungen. Die Menschen in der Region haben kaum Zugang zu medizinischer Versorgung. Die WHO bekam bisher weniger als die Hälfte der benötigten 100 Millionen zur Eindämmung des Virus. Zucker im Weltall entdeckt. Ein Forschungsteam des spanischen Zentrums für Astrobiologie machte nahe dem Zentrum der Milchstraße eine spannende Entdeckung. Es fand in einer Gaswolke erstmals freischwebende

0: nach Modell und Sprache messbar unterscheidet. So ist Claude auf Arabisch und Hindi besonders freundlich, auf Englisch und Russisch eher detailliert und genau. Auf Deutsch verhält sich Claude besonders streng und sachlich. Ein möglicher Grund dafür sind unterschiedliche Trainingsdaten. Anthropic kündigt an, zu prüfen, welchen Einfluss die Unterschiede auf Nutzerinnen haben und ob das Unternehmen eingreifen möchte.
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0: Angelo Motta mit Is This My Life? Ein richtig dramatischer Track hier mitten im Herzen von Cortex, dem Wissensmagazin auf M94.5. Vom 5. bis zum 8. Juli fand das Festival der Zukunft im Deutschen Museum in München statt. Knapp 14.700 BesucherInnen strömten an den 4 Tagen zu den zahlreichen Bühnen und Events, um sich die neuesten Techniktrends vorführen zu lassen. Unser Reporter Balthasar Brembeck war vor Ort und zusammenfasst es für uns jetzt Tarek Ammach. Hey Tarek, was ist das eigentlich für ein Festival und welche Leute kommen denn dahin?
1: Also das Festival wurde vom Deutschen Museum in Kooperation mit dem Technikmagazin 1E9 organisiert. Hinter diesem Technikmagazin steckt eine ganze Community, die allgemein sehr interessiert daran ist, die Welt der Zukunft schon heute zu formen. Das merkt man auch, wenn man durch die Gänge des Festivals läuft. Aus jedem Gesprächskreis, an dem man vorbeikommt, hört man, wie KI bereits bestimmte Prozesse komplett automatisiert oder wie sie das in Zukunft noch viel mehr tun wird.
0: Ja gut, also KI, die gibt's ja schon. Das klingt für mich jetzt nicht gerade nach Zukunft.
1: Das stimmt, das Festival hat aber den Anspruch, viel weiter in die Zukunft zu blicken und möchte dich fragen, welche Zukunft wollen wir denn eigentlich? Auf der einen der 3 großen Bühnen des Deutschen Museums wurde beispielsweise über die Frage diskutiert, wie wir in Zukunft mit dem Tod umgehen sollen. Lassen wir uns lieber einfrieren oder werden wir weiterhin beerdigt oder eingeäschert? Tja, Pavel, welche der beiden Optionen findest du denn besser?
0: Also ich glaube, wenn ich jetzt so vor die Wahl gestellt werde, boah, da muss ich, glaube ich, noch mal ein bisschen tiefer in mich gehen. Aber ich glaube eher Beerdigung, einfach weil ich denke, ich will jetzt einfach nicht die aufgeweckt werden in der fernen Zukunft und mich umringt eine Dystopie. Aber das sind einfach nur meine 2 Cents dazu.
1: Ja, very fair point, very fair point. Emil Kenziora, Gründer und CEO von Tomorrow Bio, einer Kryo-Firma, hat aber natürlich auch einen Kryo-Vertrag.
2: Natürlich habe ich einen Kryo-Konservierungsvertrag. Weil wenn ich morgen versterbe, möchte ich lieber die Chance haben, nochmal in der Zukunft, wie gesagt, die Chance zu haben, weiterzuleben. Ich habe die Wahl zwischen Beerdigung und Einäscherung oder Kryo-Konservierung. Und für mich persönlich ist diese Wahl.
1: Tja, der CEO wählt Kryo. Ich glaube aber auch, ich bleib lieber bei dem guten alten Waldfriedhof.
0: Okay, das war ein massiver, sehr deeper Exkurs an der Stelle. Aber kehren wir nochmal zurück zum Festival selbst. Welche weiteren Attraktionen gab es denn dort neben den Diskussionsrunden?
1: Natürlich waren auch zahlreiche Firmen und Gesellschaften vertreten, die ihre bereits vorhandenen Lösungen für die Zukunft vorstellen wollten. Besonders aufgefallen ist bald die Bremenbeck dabei, die Fraunhofer Gesellschaft. An deren Stand wurde man mittels eines magischen Spiegels, der auch als Bildschirm funktioniert, in die Rolle eines Gehirnchirurgen versetzt. Da musste man also plötzlich entscheiden, ob der Tumor des Patienten wächst oder schrumpft. Eine unmögliche Aufgabe. Zum Glück gibt es aber eine vom Fraunhofer entwickelte KI, die genau diese Aufgabe mit hoher Genauigkeit übernehmen kann.
0: Das ist an der Stelle eine angenehm und vielleicht erfrischend positive Zukunftsvision. Tarek, was nehmen du und Balti von dem Festival denn mit nach Hause?
1: Ja, uns hat beide überrascht, wie wissbegierig die BesucherInnen waren, die Zukunft auch tatsächlich mitzugestalten. Und auch die bereits entworfenen Konzepte waren wahnsinnig interessant.
0: Ihr habt's gehört, Leute, das waren die Eindrücke unseres Reporters Balthasar Brembeck, aber wiedergegeben durch meinen tollen Kollegen Tarek Ammach. Danke, dass du da warst.
1: Sehr gerne.
0: Und wir wenden uns an der Stelle wieder der musikalischen Untermalung der schlauesten Stunde der Woche zu. Und zwar mit einem ganz lockeren, entspannten Slow-Tempo-Track von Sons of Mischief. Und der Track heißt Proper Aim.

0: Zeit für, um ein bisschen in Erinnerung zu schwelgen, mit Paper Planes von M.I.A. War ein großer Track, als ich noch in den Teenie-Jahren war. Das liegt ein bisschen zurück. Und jetzt bin ich euer Host für Cortex, Pavel Friedrichs. Kennt ihr das eigentlich? Ihr sitzt mit Freunden im Restaurant und alle probieren dasselbe Gericht. Und trotzdem klaffen die Meinungen so komplett auseinander. Während die einen begeistert sind, verziehen die anderen schon so nach dem ersten Bissen das Gesicht. Aber wie kann das denn eigentlich sein? So schließlich essen wir doch dasselbe. Tja, woran das genau liegt, das hat meine Kollegin Emilia Blacker herausgefunden.
1: Weißt du, was ich noch nie kapiert habe? Warum?
2: Wir schmecken nicht alle das Gleiche. Hinter dem Ganzen steckt eine Mischung aus vor allem Genetik und auch Gewöhnung. Je nach Lebensmittel spielt mal das eine und mal das andere die größere Rolle. Das wohl bekannteste Beispiel ist Koriander. Während manche ihn als erfrischend beschreiben, schmeckt er für andere ganz eindeutig nach Seife. Der Grund dafür liegt in unseren Genen. Manche Menschen besitzen nämlich eine bestimmte Variante eines Geruchsrezeptors, der gewisse Duftstoffe im Koriander besonders stark wahrnimmt. Und genau diese Stoffe kommen tatsächlich auch in Seifen vor. Wer diese Genvariante hat, bildet sich also den Seifengeschmack nicht ein, sondern verarbeitet die Duftstoffe einfach nur anders. Bei Matcha dahingegen ist die Sache aber etwas anders gelagert. Hier spielt die Genetik zwar auch eine Rolle, viel entscheidender ist hier aber die Gewöhnung. Matcha enthält Bitterstoffe und sogenannte Umami-Aromen. Wer regelmäßig den grünen Tee trinkt, nimmt häufig eher die leicht süßliche Note wahr. Wer Matcha aber zum ersten Mal probiert, schmeckt im Gegensatz dazu oft vor allem die Bitterkeit oder eben Wiese. Unser Gehirn kann sich nämlich an neue Geschmäcker gewöhnen und sie mit der Zeit sogar zu mögen lernen. Ähnlich ist es übrigens bei Fisch. Auch hier gibt es zwar Unterschiede beim Riechen, entscheidend ist aber oft die Erfahrung. Unterm Strich gilt also, unsere Gene entscheiden mit, was wir besonders stark schmecken oder riechen. Die Gewöhnung entscheidet dann häufig darüber, ob wir es am Ende auch mögen. Deshalb nehmen verschiedene Menschen ein und dasselbe Lebensmittel tatsächlich unterschiedlich wahr.
1: Uiuiui, wieder was gelernt. Wahnsinn.
0: Bei der nächsten hitzigen Diskussion am Esstisch also ruhig etwas Nachsicht zeigen. Denn wenn jemand etwas gar nicht mag, steckt dahinter oft mehr als bloße Geschmackssache. Und bei uns steckt hinter meiner Spreche gerade eben der nächste Track der Stunde, Nothing Got to Cry About von Wit.

Nothing good to cry about von Witt. Und mit diesem kleinen Motto kommen wir zurück zu Quartex, dem Wissensmagazin auf M94.5. Falls ich jetzt ein bisschen traurig klingen sollte und die Musik, die das ein bisschen nicht widerspiegelt, ist es, weil die Sendung mal wieder vorbei ist. 16 bis 17 Uhr am Sonntag, das ist eben nicht die längste Zeit innerhalb der Woche, die man eine geile Wissenssendung auf die Beine stellen kann. Und sie vergeht, weil niemand die Zeit anhalten wird. Aber wir machen das meiste draus und ich mache das meiste aus meiner kleinen Verabschiedung an der Stelle, indem ich einen großen Dank an alle ausspreche, die diese Sendung überhaupt erst möglich gemacht haben, auf die Beine gestellt haben, gerockt haben und rasiert haben. Und das sind in unserer Redaktion erst einmal Sophia Boll, Balthasar Brembeck, Emilia Blacker und tatsächlich auch meine kleine Wenigkeit, Pavel Friedrichs, und ich habe für euch auch die Sendung moderiert. Aber eine Redaktion, die erfüllt noch nicht alle Aufgaben, die wir brauchen. Nein, denn dafür haben wir noch zwei Leute, die mich diesmal im Studio supportet haben und nochmal für einen kleinen Besuch vorbeigeguckt haben. Das waren diesmal Tarek Amach und Benjamin Bock. Tarek habt ihr davor gehört bei dem kleinen Gespräch zur Aufstellung im Deutschen Museum und Benjamin war für die Wissensnews da. Dafür nochmal ein eigenes Dankeschön. Die Sendeleitung diesmal hatte mein Kollege und guter Kumpel Max Winkler inne und ich denke, an der Stelle möchte ich mich nur noch bei euch bedanken dafür, dass ihr eingeschaltet habt und diese Stunde mit uns gemeinsam verbracht habt. Mein Name war Pavel Friedrichs, ich entlasse mich selbst in den Feierabend und euch und eure Gehirnzellen schon erst recht. Bevor wir das tun, kommt allerdings noch ein kleiner persönlicher Favorite von mir zum Dank zum Ende der Stunde. Ein Rückblick in das Frühjahr 2019 zur Rockband Foals und hier hört ihr von denen den absoluten gottlosen Banger On The Lunar und das war's.

0: bayerische Betriebe verlagern immer mehr Tätigkeiten ins Ausland. Der neue britische Premierminister Burnham will große Veränderungen umsetzen und die Zahl der Störche hat sich mehr als verfünffacht.
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0: Regina Stehr um 15 Uhr. Immer mehr Betriebe verlagern Tätigkeiten ins Ausland. Die IG Metall Bayern sieht besonders den Verlust von Leitwerkfunktionen als großes Problem. Hier werden neue Produkte und Produktionstechniken erstmal eingesetzt. Besonders stark trifft es laut Bayerns IG Metall Bezirksleiter Horst Ott die Autoindustrie. Aber auch in anderen Branchen kriselt es. So haben insgesamt 48% der 325 befragten Betriebe in den letzten 12 Monaten Tätigkeiten der Produktion ins Ausland verlagert. Der chinesische Online-Händler AliExpress muss eine Strafe von 550 Millionen Euro zahlen. Darauf hat sich die Europäische Kommission geeinigt. Grund dafür sind unter anderem gefälschte Kleidung, unsicheres Spielzeug und gefährliche Kosmetika. Diese sind über Wochen nicht von der Plattform genommen worden. VerbraucherInnen in der EU sind davon nicht ausreichend geschützt worden. Auch gegen den chinesischen Anbieter Temu hat die EU-Kommission wegen ähnlicher Vorwürfe eine Millionenstrafe verhängt. Der neue britische Premierminister Andy Burnham kündigt große Veränderungen an. Seit heute im Amt will er den Moment zu einem Wendepunkt für Großbritannien machen. Das Land soll wieder Stabilität erlangen. Außerdem möchte der Labour-Politiker, der zuvor Bürgermeister von Greater Manchester gewesen ist, die Politik zum Funktionieren bringen. Burnham ist der 7. britische Premierminister in 10 Jahren. Besonders der Brexit, steigende Lebenshaltungskosten und die weltweiten Krisen haben seine VorgängerInnen herausgefordert. Nach einer internen Wahl wird Khalil al-Hajjar neuer Anführer der Hamas. Der im Gazastreifen geborene Chef der Islamistenorganisation hat schon davor dem 5-köpfigen Führungsrat angehört. Außerdem ist er Unterhändler bei den Verhandlungen über eine dauerhafte Friedensregelung für den Gazastreifen. Jedoch befindet er sich die meiste Zeit in Katar. Dort ist er schon Ziel eines Angriffs durch die israelische Luftwaffe geworden, der jedoch fehlgeschlagen ist. Trotz einer Waffenruhe im Gazakrieg seit Oktober 2025 kommt es dort immer wieder zu Angriffen und Konfrontationen. Die Zahl der Störche hat sich laut dem Naturschutzbund NABU mehr als verfünffacht. Insgesamt sind es ungefähr 15.000 Paare und somit mehr als vor 100 Jahren. In den 1980er gab es in vielen Regionen Deutschlands gar keine brütenden Paare mehr. Seitdem hat es jedoch viele Naturschutzmaßnahmen wie die Wiedervernässung von Mooren oder Grünlandbewirtschaftung gegeben. Das ist den Störchen zugute gekommen. Die höchste Dichte an Storchenpaare gibt es in Hessen, aber auch in Mittelfranken und Oberschwaben sind Hotspots. Das waren die M94.5 Nachrichten. Die Zeit, es ist 15.02 Uhr.

Schönen guten Montag und herzlich willkommen. Ich bin die Izzy und begleite euch heute durch den Nachmittag. Schön, dass ihr dabei seid. Wenn man morgens durch die Nachrichten liest oder das Radio einschaltet, dann hört man ja oft von Krisen und von schlechten Schlagzeilen. Deshalb machen wir das heute mal ganz anders und in der nächsten Stunde gibt's ganz bewusst positive Geschichten, die einfach ein gutes Gefühl hinterlassen. Also, bleibt gerne dran. Der nächste Song kommt von

0: Das war Axalera von Nu Guinea. Ihr hört die Teststrecke auf M94.5. Letzte Woche Donnerstag wurde das schönste Wort der Welt gewählt. Gewonnen hat Kaita Katanga. Das ist ein Begriff aus dem Maori, der indigenen Sprache Neuseelands. Weltweit gibt es nämlich ungefähr rund 7000 Sprachen, die gesprochen werden, und in vielen Sprachen kommen Wörter vor, für die es in anderen Sprachen gar keine direkte Übersetzung gibt. Genau solche Begriffe waren besonders spannend bei der Auswahl des schönsten Wortes der Welt. Eine internationale Jury aus Linguisten, Autoren und Kulturwissenschaftlern bewerteten dabei Klang, sprachliche Form und die emotionale Wirkung. Kaita Katanga vereint all das. Es beschreibt die spirituelle Verantwortung des Menschen, die Natur zu schützen und für kommende Generationen zu bewahren. Die Jury überzeugte vor allem das Zusammenspiel aus Klang und der tiefen Bedeutung. Gerade in einer Zeit, in der die Folgen des Klimawandels weltweit immer spürbarer werden, erinnert Kaita Katanga daran, Verantwortung für unsere Umwelt und füreinander zu übernehmen. Ein schönes Wort mit einer starken Botschaft. Weiter geht's mit einem schönen Song, und zwar Close-Ups von Leak.
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Das war Long Lean Daddy von Zara Dean with Freddie Michael Orchis. Und ihr hört M94.5, die Teststrecke mit Izzy. Weiter geht's mit einer guten Nachricht, denn heute schauen wir ganz bewusst auf die schönen Geschichten zwischen all den negativen Schlagzeilen. Ja, die deutsche Sprache ist zwar nicht gerade bekannt dafür, weltweite TikTok-Hits hervorzubringen, aber einen viralen Erfolg haben wir alle schon gehört. Den Song Gut genug von Kitschkrieg, Blumengarten und Shirin Davis. Millionen Menschen auf der Welt nutzen den Song mittlerweile für ihre Videos. Und das, obwohl viele von ihnen gar kein Deutsch sprechen. Die Botschaft kommt trotzdem gut an. Du bist gut genug. Du musst nicht perfekt sein. Gleichzeitig sorgt der Song dafür im Internet für viele Lacher, denn viele englischsprachige Nutzer verstehen den Refrain beim Hören nämlich überhaupt nicht und machen daraus ihre komplett eigene, ziemlich verrückte Version. Genau das hat den Hype sogar noch größer gemacht. Dass ein deutschsprachiger Song heute um die Welt geht, liegt vor allem an TikTok und Co. Denn den Algorithmen ist egal, in welcher Sprache gesungen wird. Entscheidend ist, ob Menschen den Song feiern, teilen und ihre eigenen Videos damit machen. Irgendwie schön, dass ausgerechnet eine Botschaft wie Du bist gut genug Millionen Menschen erreicht. Ganz egal, welche Sprache sie sprechen. Jetzt geht's weiter mit einem Song, und zwar Big Dog von Genesis Owusu.

Das war Gore Louvre von Brutalismus 3000. Ganz entspannt am Montag auf M94.5. Hand aufs Herz, wie oft schaut ihr euch eigentlich ein Foto von euch selbst an und denkt euch, oh, da sehe ich ja schrecklich aus. Dabei findet ihr euch im Spiegel meistens eigentlich völlig okay. Woran liegt das eigentlich? Tatsächlich gibt es dafür in der Psychologie eine Erklärung, den sogenannten Mirror Exposure Effekt. Klingt erstmal kompliziert, ist es aber gar nicht. Unser Gehirn mag einfach Dinge, die ihm vertraut sind. Und unser Spiegelbild, das sehen wir ja quasi jeden Morgen. Im Badezimmer oder kurz im Aufzug oder irgendwo unterwegs. Und dieses Bild von uns kennen wir einfach. Deshalb fühlt es sich richtig und vertraut an. Auf Fotos sehen wir uns dann oft aus einer ungewohnten Perspektive, was erstmal fremd wirkt. Und deshalb bewerten wir uns automatisch kritischer, obwohl andere Menschen genau diese Perspektive von uns jeden Tag sehen. Also, falls ihr euch das nächste Mal über ein Foto von euch ärgert, denkt daran, das Bild sagt nicht, wie attraktiv ihr seid. Es zeigt nur etwas an, das euer Gehirn nicht so gewöhnt ist. Seid nicht so streng mit euch. Ihr seid genauso gut und genauso schön, wie ihr seid. Schön ist auch der nächste Song. Und zwar geht's weiter mit Let's Get It Started von ASCO und Shibui.

Das war Deep in the Heart of Bavaria von Jeremias Live und The Death Blues Orchestra. Das war's auch schon mit der Teststrecke am Nachmittag für heute. Bevor ich mich jetzt hier verabschiede, ein großes Dankeschön an Regina Sterr für die Unterstützung im Studio, CVD Pavel Friedrichs und bei Emma Wichmann für die Musik. Schön, dass ihr dabei wart. Ich wünsche euch einen entspannten Abend. Macht's gut und bis zum nächsten Mal.

0: bayerische Betriebe verlagern immer mehr Tätigkeiten ins Ausland. Der neue britische Premierminister Burnham will große Veränderungen umsetzen und die Zahl der Störche hat sich mehr als verfünffacht.
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0: Regina Stehr um 16 Uhr. Immer mehr Betriebe verlagern Tätigkeiten ins Ausland. Die IG Metall Bayern sieht besonders den Verlust von Leitwerkfunktionen als großes Problem. Hier werden neue Produkte und Produktionstechniken erstmals eingesetzt. Besonders stark trifft es laut Bayerns IG Metall Bezirksleiter Horst Otto die Autoindustrie. Aber auch in anderen Branchen kriselt es. So haben insgesamt 48% der 325 befragten Betriebe in den letzten 12 Monaten Tätigkeiten oder Produktion ins Ausland verlagert. Der chinesische Online-Händler AliExpress muss eine Strafe von 550 Millionen Euro zahlen. Darauf hat sich die Europäische Kommission geeinigt. Grund dafür sind unter anderem gefälschte Kleidung, unsicheres Spielzeug und gefährliche Kosmetika. Diese sind über Wochen nicht von der Plattform genommen worden. VerbraucherInnen in der EU sind davon nicht ausreichend geschützt worden. Auch gegen den chinesischen Anbieter Temu hat die EU-Kommission wegen ähnlicher Vorwürfe eine Millionenstrafe verhängt. Der neue britische Premierminister Andy Burnham kündigt große Veränderungen an. Seit heute im Amt will er den Moment zu einem Wendepunkt für Großbritannien machen. Das Land soll wieder Stabilität erlangen. Außerdem möchte der Labour-Politiker, der zuvor Bürgermeister von Greater Manchester war, die Politik zum Funktionieren bringen. Burnham ist der 7. britische Premierminister in 10 Jahren. Besonders der Brexit, steigende Lebenshaltungskosten und die weltweiten Krisen haben seinen VorgängerInnen herausgefordert. Nach einer internen Wahl wird Khalil al-Hajjar neuer Anführer der Hamas. Der im Gazastreifen geborene Chef der Islamistenorganisation hat schon davor dem 5-köpfigen Führungsrat angehört. Außerdem ist er Unterhändler bei den Verhandlungen über eine dauerhafte Friedensregelung für den Gazastreifen. Jedoch befindet er sich die meiste Zeit in Katar. Dort ist er schon Ziel eines Angriffs durch die israelische Luftwaffe geworden, die jedoch fehlgeschlagen ist. Trotz einer Waffenruhe im Gazakrieg seit Oktober 2025 kommt es dort immer wieder zu Angriffen und Konfrontationen. Die Zahl der Störche hat sich im Laufe der Zeit mehr als verfünffacht. Insgesamt sind es ungefähr 15.000 Paare und somit sogar mehr als vor 100 Jahren. In den 1980ern gab es in vielen Regionen Deutschlands gar keine brütenden Paare mehr. Seitdem hat es jedoch viele Naturschutzmaßnahmen wie die Wiedervernässung von Mooren und die Grünlandbewirtschaftung gegeben. Das ist Störchen zugute gekommen. Die höchste Dichte an Storchenpaaren gibt es in Hessen, aber auch Mittelfranken und Oberschwaben sind dicht besiedelt. Das waren die M94.5 Nachrichten. Die Zeit, es ist 16.02 Uhr.
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3: Ja, und da wünsche ich euch einen wunderschönen guten Nachmittag. Ich hoffe, euch geht es gut. Die Sonne ist ja endlich wieder draußen. Aber was ist denn jetzt eigentlich mit dem Sommer geworden? Ist ja eiskalt irgendwie draußen. Gerade mal, wo ich hergefahren bin, hatten wir 20,5 Grad. Ist das jetzt noch Ende Juli oder schon August? Oder beziehungsweise September. August ist, glaube ich, auch noch warm. Naja, aber was soll ich euch sagen? Ich habe am Wochenende, ich musste mit der Deutschen Bahn fahren. Es war herrlich. Es war ein Erlebnis. Ja, keins von der guten Seite, würde ich mal sagen. Aber ein Erlebnis, was auf jeden Fall von der guten Seite ist, das ist natürlich wie immer Musik. Und die habe ich jetzt für euch. Zum Beispiel von I'm Yoni und Corinne. Und der Song heißt Brillando.

0: I'm Joni und Corinne. Wir schwingen uns rein in den Montagnachmittag Brillando hier in der Hörbar auf M94.5. Ja, und da hätte ich jetzt mal ein Thema so für euch. Klassische Musik. Ich weiß, ist ein bisschen komisch. Wir spielen tatsächlich relativ wenig hier. Und auch sonst im Alltag ist ja jetzt gerade unter jungen Leuten klassische Musik eher nicht so der Burner und beliebt. Es soll aber auch tatsächlich Liebhaber von klassischer Musik geben, auch bei uns, unter uns Jugendlichen. Und es gibt da vor allem auch so ein, ja, ich würde fast schon mal sagen, so ein Programm für klassische Musik, dass eben klassische Musik jetzt auch wieder beliebter wird. Was es damit auf sich hat, das erfahrt ihr gleich. Vorher schauen wir aber natürlich, wie jede Woche, auf die Musik der kommenden Stunde.
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0: Da habe ich Experimental Rock aus Kalifornien. The Garden sind das mit 5 Mile Ponytail. Und Sommerabend-Vibes habe ich auch noch im Gepäck. Fremdstoff mit Früher Dunkel gleich hier in der Hörbar.
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0: Rein geht's jetzt aber erstmal mit Kneecap und Smugglers und Scholars.

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2: Q-Tip. Won't Trade, ihr hört die Hörbar am Montagnachmittag auf M94.5. Ja, und wir kommen jetzt musikalisch zu was ganz anderem. Wie steht ihr denn eigentlich zu Klassik? Ja, also von Mozartkugeln, die finde ich ja auch selber ganz gut. Aber ansonsten habe ich eigentlich nicht mehr ganz so viel mit der Klassik zu tun. Anders ist es da bei unserem Redakteur Tarik Amach. Der hat sich nämlich über das Sommersemester regelrecht verliebt in klassisches Werk. Hier kommt sein Geständnis.
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5: Antonín Dvořák. Schon mal gehört? Nein? Schade. Aber nachvollziehbar. Der Gute ist nämlich seit über 100 Jahren tot. Aber zu Lebzeiten, da war er schon ziemlich beliebt. Und zwar für seine Musik. Dvořák war nämlich seines Zeichens Komponist. Und ein recht guter Heimatalter. Aber bevor ihr euch jetzt denkt, oh Gott, bloß weg von hier, hear me out. Als Zeitgenosse von Brahms und Mendelssohn fällt Dvořák damit zwar in die Romantik des 19. Jahrhunderts, aber einige seiner Werke sind auch heute noch absolute Banger. Zum Beispiel sein Mega-Oratorium Stabat Mater. An der Stelle graben wir also alle mal unsere alten Latein-Schulbücher raus. Just kidding, die haben wir natürlich schon lange verbrannt. Aber das Thema geht auf jeden Fall unter die Haut. Stabat Mater, es stand also die Mutter, und zwar schmerzerfüllt, weinend nahe dem Kreuze. An dieser Stelle deshalb mal kurz Spaß beiseite. Es geht nämlich um Maria, die Mutter Jesu Christi, die da trauert um ihren gekreuzigten Sohn. In anderen Worten, die biblischen Texte des 1,5-stündigen Stückes für Chor, Orchester und Solisten sind allgemein ziemlich deep. Und die Musik spiegelt diese Emotionen 1:1 wider. Sie schafft, ganz poetisch ausgedrückt, eine Brücke zwischen Inhalt und ZuhörerInnen. Auf diese Weise werden sie mit der Protagonistin verbunden und können live mitfühlen. Von Trauer über Schmerz bis Erlösung. Und genau darin liegt Dvořáks große Stärke. Denn über die insgesamt 10 Abschnitte des Stücks hinweg gelingt es ihm immer wieder, das Publikum in Wellen zu berühren, mitzureißen und wieder aufzufangen. So dass es letzten Endes nicht in unendlicher Traurigkeit mündet, das wäre für diese Jahreszeit auch irgendwie ziemlich mäh, sondern in der bombastischen Verkündung des himmlischen Paradieses. Und das sage ich jetzt nicht als verschrobener Chorsänger und schon gar nicht als glühender Christ. Das braucht es nämlich gar nicht, sondern das muss man einfach fühlen. Also Augen zu und genießen.

Und damit serviert uns Dvorak ein klanglich wirklich meisterhaftes Werk, das auch jungen Menschen, auch heute noch und auch im Sommer unbedingt mal gehört haben sollten. Nicht anstatt BTS und Taylor Swift, sondern on top of them. Denn auch Dvorak's Starband Mater ist und bleibt einfach nur geil.

0: Ja, wenn das mal keine Liebeserklärung an die Mutter Gottes war. Hoffentlich wird der Vater da nicht eifersüchtig. Ja, so oder so. Anhören könnt ihr das Stück sogar heute Abend tatsächlich noch. Da singt es nämlich unser Redakteur Tarek zusammen mit dem Unichor München. Gleich um 19 Uhr in der großen Aula der LMU geht's los. Also hörbar läuft bis 18 Uhr, 19 Uhr dann ab in die LMU, ein bisschen Klassik anhören und Tarek zuhören. Wird auf jeden Fall sehr, sehr geil. Wenn er also auch euch heiß gemacht hat, so wie mich jetzt so ein bisschen, dann findet ihr Last-Minute-Tickets online auf unichor.de sowie direkt vor Ort an der Abendkasse.
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0: Stickstoff, früher dunkel. Ich hoffe, es dauert noch ein bisschen, bis es endlich, beziehungsweise bis es nicht endlich, sondern bis es dann irgendwann mal wieder früher dunkel wird. Ihr hört auf jeden Fall die Hörbar am Montagnachmittag auf M94.5. Ja, es ist ein kleiner Schritt für einen Menschen, ein gigantischer Sprung für die Menschheit. Mit diesem Satz betrat vor genau 57 Jahren der Astronaut Neil Armstrong den Mond. Dass aber ausgerechnet ein Amerikaner der erste Mensch auf dem Mond werden sollte, das war gar nicht mal so offensichtlich. Zur Zeit des Kalten Krieges versuchten nämlich die USA und die Sowjetunion, sich ständig gegenseitig zu überbieten. Der Wettlauf zum Mond entwickelte sich hier schnell zum zentralen Instrument. Anfangs hatte sogar die Sowjetunion die Nase vorn. Der erste Raumflugkörper auf dem Mond stammte tatsächlich von ihnen. Sie schossen die ersten Bilder, auch das erste Tier im All, eine Hündin namens Laika, kam tatsächlich aus der Sowjetunion. Doch die Amerikaner, die legten schnell nach. Im Dezember 1968 starteten sie mit Apollo 10 die erste bemannte Mission zum Mond und umkreisten ihn gleich mehrmals. Bis zum ersten Betreten sollte jedoch noch ein halbes Jahr vergehen. Am 16. Juli war es dann soweit. 3, 2, 1. Die Mission zum Mond beginnt. Alles verläuft erfolgreich. Am 20. Juli landete Apollo 11 unter den Augen von unzähligen ZuschauerInnen auf dem Mond. Neil Armstrong steigt aus. Die Amerikaner haben das Rennen gewonnen. Seit 1972 war dann kein Mensch mehr auf dem Mond. Das amerikanische Artemis-Programm plant jedoch schon bald die nächste Mondlandung. Dann soll auch tatsächlich die erste Frau den Mond betreten. Ja, und bis es soweit ist, hören wir jetzt noch ein bisschen Musik. Am I Right? Telequist, jetzt hier in der Hörbar.
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5-mal Ponytail the Garden hier in der Hörbar auf M94.5 an diesem Montagnachmittag. Ja, und Musik ist eigentlich schon ein ganz gutes Stichwort, denn Freitag ist ja bekanntlich Musikertag bzw. Musikerinnentag. Da kommen ja immer die neuen Alben der neuen oder der Künstler raus.

Nada Surf Popular, ihr hört die Hörbar am Montagnachmittag hier auf M94.5. Ja, und falls ihr heute Abend noch was Besonderes unternehmen wollt oder nach einer ungewöhnlichen Date-Idee zum Beispiel auch sucht, dann haben wir da einen Vorschlag für euch. Kommt doch heute Abend zu Stars and the City Star Party im Englischen Garten. Dort könnt ihr durch echte Teleskope gucken und den Mond, die Venus sowie den sommerlichen Nachthimmel über München beobachten. Und heute gibt es sogar ein besonderes Highlight. Gegen 23.10 Uhr soll die internationale Raumstation ISS über die Stadt hinweg segeln. Los geht es aber schon um 21 Uhr, also nicht um 23.10 Uhr, schon ein bisschen früher. 21 Uhr auf der Werneck-Wiese im Englischen Garten, nur wenige Fußminuten von der U-Bahn-Station Giseler Straße entfernt. Organisiert wird das Ganze von der Arbeitsgruppe Straßenastronomie der Volkssternwarte München. Ihr Ziel ist es, Astronomie für alle zugänglich zu machen. Die Teilnahme ist kostenlos, eine Anmeldung nicht nötig und ihr könnt jederzeit kommen und gehen, wie ihr gerade wollt. Denkt dann tatsächlich nur an eine warme Jacke und bringt auch eine gehörige Portion Neugier mit. Ich glaube, das schadet auf jeden Fall nicht. Auch die Jacke, gerade gestern, ich war gestern draußen, WM-Finale schauen, boah, war das kalt. Wir haben uns ein Feuer gemacht. Aber heute Abend werden Sterne beobachtet. Eine sehr, sehr schöne Idee. Und falls ihr es heute Abend nicht schafft, weil es ein bisschen zu kurzfristig ist, keine Sorge, die Sterne, die warten. Ich glaube, morgen Abend sind die Sterne dann auch noch an derselben Stelle. Haltet euch einfach schon mal den 18. oder den 19. August für die nächste Star Party frei. Ja, ich hätte gesagt, nach so viel Träumen, träumen wir uns jetzt auch zu den Sternen. Und zwar mit Jimmy Eat World, Hear You Me in a Real Recording.

0: Bayerische Betriebe verlagern immer mehr Tätigkeiten ins Ausland. Der neue britische Premierminister Burham will große Veränderungen umsetzen und die Zahl der Störche hat sich mehr als verfünffacht.
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0: Regina Stehr um 17 Uhr. Immer mehr Betriebe verlagern Tätigkeiten ins Ausland. Die IG Metall Bayern sieht besonders den Verlust von Leitwerkfunktionen als großes Problem. Hier werden neue Produkte und Produktionstechniken erstmals eingesetzt. Besonders stark trifft es laut Bayerns IG Metall Bezirksleiter Horst Ott die Autoindustrie. Aber auch in anderen Branchen kriselt es. So haben insgesamt 48% der 325 befragten Betriebe in den letzten 12 Monaten Tätigkeiten der Produktion ins Ausland verlagert. Der chinesische Online-Händler AliExpress muss eine Strafe von 550 Millionen Euro zahlen. Darauf hat sich die Europäische Kommission geeinigt. Grund dafür sind unter anderem gefälschte Kleidung, unsicheres Spielzeug und gefährliche Kosmetika. Diese sind über Wochen nicht von der Plattform genommen worden. VerbraucherInnen in der EU sind davon nicht ausreichend geschützt worden. Auch gegen den chinesischen Anbieter Temu hat die EU-Kommission wegen ähnlicher Vorwürfe eine Millionenstrafe verhängt. Der neue britische Premierminister Andy Burham kündigt große Veränderungen an. Seit heute im Amt will er den Moment zu einem Wendepunkt für Großbritannien machen. Das Land soll wieder Stabilität erlangen. Außerdem möchte der Labour-Politiker, der zuvor Bürgermeister von Greater Manchester gewesen ist, die Politik zum Funktionieren bringen. Burham ist der 7. britische Premierminister in 10 Jahren. Besonders der Brexit, steigende Lebenshaltungskosten und die weltweiten Krisen haben seine VorgängerInnen herausgefordert. Nach einer internen Wahl wird Khalil al-Hajja neuer Anführer der Hamas. Der im Gazastreifen geborene Chef der Islamistenorganisation hat schon davor dem 5-köpfigen Führungsrat angehört. Außerdem ist er Unterhändler bei den Verhandlungen über eine dauerhafte Friedensregelung für den Gazastreifen. Jedoch befindet er sich die meiste Zeit in Katar. Dort ist er schon Ziel eines Angriffs durch die israelische Luftwaffe geworden, der jedoch fehlgeschlagen ist. Trotz einer Waffenruhe im Gazakrieg seit Oktober 2025 kommt es dort immer wieder zu Angriffen und Konfrontationen. Die Zahl der Störche hat sich laut dem Naturschutzbund NABU mehr als verfünffacht. Insgesamt sind es ungefähr 15.000 Paare und damit sogar mehr als vor 100 Jahren. In den 1980ern gab es in vielen Regionen Deutschlands gar keine brütenden Paare mehr. Seitdem hat es jedoch viele Naturschutzmaßnahmen wie die Wiedervernässung von Mooren oder Grünlandbewirtschaftung gegeben. Das ist den Störchen zugute gekommen. Die höchste Dichte an Storchenpaaren gibt es in Hessen, aber auch Mittelfranken und Oberschwaben sind dicht besiedelt. Das waren die M94.5 Nachrichten. Die Zeit, es ist 17.02 Uhr.
2: Danke dir, Regina.
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2: Ja, einen wunderschönen Nachmittag allerseits. Ich hoffe, euch geht es gut. Ihr habt das WM-Finale so einigermaßen überlegt. Und Regina, ich habe dich jetzt noch ein bisschen ins Studio gelassen.
0: Ja, schauen wir mal, was daraus wird. Wenn ich das Wort WM höre, dann ist bei mir schon ganz vorbei.
2: Deswegen habe ich dich hier im Studio gelassen. Ich habe gehört, du hast die WM nicht so verfolgt.
0: Also, Alles daran finde ich einfach schlecht. Also Fußball grundsätzlich ist natürlich ein toller Sport und bringt Menschen auch sehr zusammen. Aber wirklich angefangen von diesem Event selber schon, was über 3 Länder ausgetragen wurde, Tausende von Kilometer, von Meilen voneinander entfernt. Dann die Sachen, die Trump abgezogen hat. Dass er einfach diesen Schiedsrichter da, den FIFA-Chef war es, oder? Den hat er angerufen und gemeint...
2: Ja, die rote Karte.
0: Ja, die rote Karte, die ist nicht so toll gewesen.
2: So mal unter Tisch
0: oder auch Schiedsrichter,
2: wird.
0: Die dann keine Visa bekommen. Oder Mannschaften, ehrlich. Die nicht in den USA wohnen dürfen. Also dieser ganze... Oder auch hier die Tickets, die für unglaublich viel Geld verschachert werden.
2: Ach, so teuer fand ich die nicht. Also hast du nicht die 3.000 Euro für den Flug und Hin- und Rückflug übrig und dann nochmal so ungefähr 4 bis 5, damit du ins Stadion... Also ich finde so für 10.000 Euro ist es doch ein Schnäppchen.
0: Ja, toller Urlaub, gell?
2: Geil.
0: Ist für manche
2: hast du ein Fußballspiel gesehen?
0: Ja.
2: Ist also, doch cool, oder?
0: Ich frage mich allein schon aus... Boykott wollte ich mir das nicht anschauen, aber es gibt natürlich Menschen auch in meinem persönlichen Umfeld, die sowas ganz toll finden. Und dann wird man manchmal gezwungen, dass man, wenn man mit denen Zeit verbringen möchte, sich das ansieht.
2: Ja gut, das war jetzt dann auch ein bisschen lang. Ich glaube, einen Monat lang fast.
0: Ja, jetzt haben wir es wieder geschafft.
2: Aber jetzt haben wir es tatsächlich geschafft. Gestern war das WM-Finale. Spanien ist Weltmeister. Hurra. Aber was auch weltmeisterlich ist, das ist die Musik. Und die kommt jetzt von Roosevelt, Under the Sun is Das.

0: Roosevelt under the sun, sorry. Ganz entspannt geht's hier rein in die zweite Stunde Hörbar, heute mit mir, Ludwig Weitel. Ja, und mit meinem Kollegen Tarik Amach, zumindest gleich, der ist gleich bei uns im Studio, der hat tatsächlich eine, ja, hinter die Kulissenführung im Garsteig bekommen, im HP8 tatsächlich. Was er da so erlebt hat, das schauen wir uns gleich an. Vorher schauen wir uns aber natürlich noch ein bisschen die Musik der kommenden Stunde an.
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0: Und dann nehme ich euch ein bisschen durch den Monsun mit. Neue Musik von Tokyo Hotel und Kuko, Katharsis. Und ein Geschwisterduo aus L.A. hört ihr auch gleich, das sind The Meerkats und Sharks.
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0: Und der Song, der kommt von Ellie, Feel Your Pain. Feel Your Rain, nicht Pain.

0: Moses Wiggins. Hier, wir gehen rein in die zweite Stunde hörbar an diesem Montagnachmittag auf M94.5. Kultur von Klassikkonzerten bis Techno-Rave. Dafür stehen wenig Institutionen in München so sehr wie der Gasteig. Das große Hauptgebäude in Haidhausen wird voraussichtlich noch mehrere Jahre saniert. Bis das fertiggestellt ist, gibt es aber eine Interimslösung in Sendling, nämlich den Gasteig HP8. Und was es damit auf sich hat, das hat sich mein Kollege Tarek vor Ort herausgefunden.
1: Kultur. Ich gestehe, bei dem Begriff denke ich persönlich ja als erstes an edel gekleidete SeniorInnen in einem prunkvollen Theater oder in der Oper. Eines der größten Kulturzentren in München passt in dieses zugegebenermaßen altbackene Bild dagegen gar nicht hinein. Wenn man nämlich aus dem Bus aussteigt an der Haltestelle Schäftlarnstraße/Gasteig HP8, dann sieht man als erstes keinen klassizistischen Kulturtempel an einem historischen Stadtplatz, sondern eine vielbefahrene Kreuzung und dahinter ein großes altes Fabrikgebäude. Wir stehen jetzt hier vor der Halle E vom Gasteig HP8 im schönsten Industriestil. Sollen wir einfach mal reingehen?
2: Ja.
1: Also wenn man reinkommt, ziemlich hohes Gebäude. Die Halle verteilt sich auf mehrere Stockwerke. Lichter hängen nach unten, eine große Glaskugel, wie in der Disco. Münchner Stadtbibliothek steht groß geschrieben. Isarphilharmonie. Mehrere Garderoben. Man kommt sich eigentlich vor wie in einer Lagerhalle. Ha, grüße Sie. Sie sind Frau Brandl.
3: Genau, Melanie, wir dürfen auch du sagen.
1: Genau, haben wir schon gesagt. Genau.
4: Servus.
1: Ich treffe die Pressesprecherin Melanie Brandl. Von ihr bekommen wir an diesem Montag eine kleine Führung über das Gelände der HP8, der Interimslocation des Münchner Gasteigs in Sendling.
3: Also wir könnten hier anfangen. Hier die Halle E, das ist so das Herzstück, weil hier wirklich alles vertreten ist, was den Gasteig ausmacht. Ja, Volkshochschule, Stadtbibliothek, wir haben da ein Kino, wir haben ein Café, es ist das Foyer der Isarphilharmonie. Also es ist alles hier zusammen. Oben auf den Balkonen ist diese Open Library, die erste in Deutschland, 7 bis 23 Uhr, ob Weihnachten oder Silvester. Da ist eine Schmuckwerkstatt, da sind E-Pianos, das heißt, es ist so ein Ort, wo man jederzeit hinkommen kann, auch wenn kein Programm ist.
1: Mhm. Sollen wir dann
3: draußen anfangen? Ja.
1: Von hier gehen wir durch den Seiteneingang der Halle E auf das östliche Außengelände der HP8. Aber was ist denn eigentlich dieser Gasteig überhaupt?
3: So ganz kurz, der Gasteig ist eine Tochtergesellschaft der Stadt München und unser eigentlicher Job ist Räume vermieten an Kulturschaffende. Die Idee, den Gasteig zu schaffen, gab es in den 80er Jahren. 1985 wurde der Gasteig eröffnet, weil die Stadt München gesagt hat, wir haben so große, tolle Kulturinstitutionen. Wir wollen einen Raum schaffen, wo all diese Kulturschaffenden zusammen sind und unter ein Dach kommen.
1: Sie nennt dieses Ökosystem die Gasteig-Familie. Die besteht aus den Münchner Philharmonikern, der Hochschule für Musik und Theater und noch viel mehr. Ein Schmelztiegel also der verschiedensten Arten und Richtungen der Münchner Kulturszene.
0: Ja, und was diese vielfältigen Institutionen für Münchner KulturfreundInnen exakt im Angebot haben, das hört ihr gleich. Vorher hören wir jetzt aber noch ein bisschen Musik, bleibt also gerne dran. Und zwar den nächsten Song von Goose Tapperton, World Class Cinema. Ja, ich habe auch mal gehört, im Gasteig gibt's auch ab und zu mal so ein paar Filmvorführungen.

0: Bruce Tavernton war das, hier in der Hörbar auf M94.5. Ja, und nicht nur World Class Cinema, sondern auch World Class Kultur, hätte ich gesagt. Und die gibt's in der Münchner Kulturszene. Unser Redakteur Tarik Amach, der hat uns ja schon im ersten Teil seiner Reportage mitgenommen in den Sendlinger Gasteig HP8. Eine Pressesprecherin hat ihm da eine Führung gegeben durch die Münchner Kulturinstitution. Und ja, wie das so war, wie die Führung da so gelaufen ist, das hören wir jetzt im zweiten Teil.
1: 1600 Kulturveranstaltungen und rund 1,2 Millionen BesucherInnen pro Jahr. Diese Statistiken nennt Melanie Brandl von der städtischen Gasteig GmbH. HP8 ist dabei die Interimslösung des Gasteigs während der Sanierung des Heidhausener Hauptgeländes bis 2034. Aber wie kam es eigentlich überhaupt zu dieser industriell grauen Location?
2: Das ist natürlich, wenn man in München wohnt, kennt man das, einen Ort zu finden, der möglichst kostengünstig ist, möglichst an der U-Bahn liegt und ganz viel Platz bietet, ist quasi unmöglich. Und nach 2 Jahren Suche haben wir aber hier diese Halle E entdeckt. Die Stadtwerke haben gesagt, Mensch, wir haben eine Halle, die steht leer, die ist unter Denkmalschutz, wir nutzen sie eigentlich nicht mehr wirklich. Und so entstand die Idee, hier ein Interimsquartier zu schaffen.
1: Okay. Ja, kann ich nachvollziehen. HP8 steht für?
2: Hans-Preisinger Straße ist die kleine Straße hier am Isar-Kanal. Mhm. Und HP8 hieß das Gelände tatsächlich schon immer von den Stadtwerken. Und deswegen haben wir gesagt, okay, dann passen wir uns dem an und deswegen wird es der Gasteig HP8.
1: Okay. Und die Isar-Philharmonie wurde einfach hinter die Halle E dazugebaut?
2: Genau, man konnte aus der Halle E jetzt keine Philharmonie bauen, weil sie unter Denkmalschutz steht. Solche Veränderungen wären gar nicht möglich gewesen. Also entstand die Idee, alles, was zum Foyer gehört, sei es Toiletten, sei es Garderoben, sei es Bars, bleibt in der Halle E und man baut daneben die Isar-Philharmonie als optimalen Konzertsaal.
1: Und wenn ihr HörerInnen die Isar-Philharmonie und die anderen Gebäude auf dem knapp 4 Fußballfelder großen Gelände noch nicht selbst gesehen habt, das sind im Wesentlichen mehrere große graue Kästen auf der Fläche eines ehemaligen Parkplatzes. Eröffnet wurden diese Neubauten dann 2021.
2: Genau, das ist die Isar-Philharmonie. Wir sind jetzt auf der Rückseite. Auch die Isar-Philharmonie ist ein Modulbau, theoretisch rückbaubar. Und was wir hier über uns haben, ist unser Technikrucksack. Die Isar-Philharmonie wurde so gebaut, dass möglichst der Zuschauerraum die Fläche einnimmt, die man braucht und möglichst groß wird. Dadurch ist der Backstage-Bereich sehr, sehr klein und Technik hängt hier oben drüber.
1: Okay. Ich habe gelesen, ihr nennt es Industriestil. Habt ihr dann auch versucht, euch mit dem Grau anzupassen an den Stil der Halle oder wie kam das zustande? Weil es ist ja für ein Konzerthaus schon, ich würde mal sagen, eine Seltenheit.
2: Das stimmt. Das Besondere an dieser Isar-Philharmonie ist eigentlich, es hängt innen ein Holzkasten im Kasten. Die Musiker sagen mir oft, es ist wie ein Geigenkasten in seiner Schutzhülle. Innen drin ist das Holzinstrument, das wahnsinnig schön klingt und außen ist einfach ein Schutz. Mhm. Und der darf anders ausschauen, das spielt keine Rolle, der muss diesen Schutz gewährleisten. Und die Architekten haben gesagt, wir bauen hier nach Form folgt Funktion. Die Funktion ist hier im Vordergrund.
1: Und in diesen Geigenkasten passen immerhin bis zu 1900 Gäste. Aber nicht nur Klassikkonzerte kann man als KulturliebhaberIn im Gasteig HP8 erleben. Neben den besagten Einrichtungen finden hier nämlich auch immer wieder kostenlose Zusatzveranstaltungen statt. Beispiele reichen von der monatlichen Salsa-Nacht über Techno-Raves, den regelmäßigen Community-Dance bis zu Ping-Pong und Party, Tischtennis spielen und gleichzeitig unter der großen Disco-Kugel abfeiern. Oder man setzt sich einfach an einen der vielen freien PCs mit WLAN und nutzt den alternativen Arbeitsplatz, wenn die Bips mal wieder rappelvoll sind.
0: Man merkt also, der Gasteig HP8 hat wesentlich mehr als nur einen Zweck und Nutzen. Und das ist doch mal etwas Besonderes in München. Wenn ihr jetzt also wissen wollt, was in der nächsten Zeit hier so stattfindet, also im Gasteig an Veranstaltungen, dann findet ihr alle Infos online auch unter gasteig.de. Ja, ich muss da mal nachschauen. Vielleicht kommen ja, ich habe die Hoffnung, vielleicht kommen ja irgendwann auch die Leute hier mal ins Gasteig.
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0: Meerkats, hier ganz wild geht's weiter hier bei der Hörbar. Das waren sie, The Meerkats mit Sharks, hier an diesem Montagnachmittag. Ja, und falls ihr es ja noch nicht mitbekommen habt, gestern war ja das Finale der Herrenfußball-Weltmeisterschaft 2026. Doch freuen können wir Deutschen uns ja schon lang nicht mehr. Wir sind ja nach der Niederlage im 16. Finale schon lange daheim. Da haben sich diese ganzen Gratis-Trikots, die man ja so ab und zu bekommen hat, dieses Jahr ja von extrem vielen Herstellern, also ich glaube Pizzamarke war ja da auch dabei, Edeka war dabei, aber diese ganzen Gratis-Trikots, die haben sich nicht gerade gelohnt. Und dass es sie bei den Turnieren der Fußballfrauen gar nicht gibt, das geht meinen Kolleginnen Sophie und Luisa aber mal so gehörig auf den Keks. Und ich kann sie da verstehen, aber ich würde mal sagen, wir hören uns mal an, was sie so uns zu sagen haben.
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2: Hast du das die letzten Wochen auch gesehen? Alle laufen in den gleichen hässlichen Trikots rum. Was ist da los? Ja, es ist mal wieder diese Männer-WM. Richtig süß, wieder alle mit Fiebern. Ach ja, wie konnte ich das denn nur vergessen? Und die Trikots, dann nur um von ihrer schlechten Leistung abzulenken. Oder wie? Schon im 16. Finale ausgeschieden, ne? Aber hey, alles gut, solange wir hässliche Gratis-Trikots haben.
3: Aber auch absurd unnötig, wie viel Geld die originalen Trikots kosten. Also eigentlich ist es ganz nett, ein Gratis-Trikot an Check24 Kunden zu verschenken, oder?
2: Nett ist daran überhaupt nichts. Das ist hochgradig ungerecht. Es ist nicht genug, dass unsere Frauenmannschaft weniger Geld bekommt, kaum Public Viewing stattfindet und die Spiele weniger ausgestrahlt werden. Es gibt nicht einmal hässliche Gratis-Trikots. Typisch.
3: Tja, wir haben es halt nicht nötig, durch absurde Fanartikel von unserer Leistung abzulenken. Die richtige WM startet ja erst nächstes Jahr. Da sehen wir dann endlich wieder mal Spiele mit gutem, angemessenem Niveau. Die Spielzeit wird produktiv genutzt und nicht alle 2 Sekunden unterbrochen, weil ein Mann am Boden liegt und weint.
2: Unsere Chancen stehen wirklich nicht schlecht. Bisher hat nur das Frauenteam der USA die WM öfter gewonnen als wir. Da sind wir den Männern weit voraus.
3: Und als ob es nicht reicht, dass 2 Millionen Menschen in grausigen Check24-Trikots durch die Gegend rennen. Dieses Jahr denken ja auch andere Unternehmen, sie könnten ihr Marketing in letzter Sekunde noch retten. Und wie? Kaum zu glauben, aber mit noch hässlicheren Trikots.
2: Die Marketing-Fuzzis müssen echt einfach mal checken, dass ein T-Shirt nicht zum Trikot wird, wenn man das Logo in XXL draufklatscht. Denkt euch halt wenigstens was Neues und was Eigenes aus, als auf ein sinkendes Schiff aufzuspringen.
3: Die sollten mit ihrer Zeit echt was Sinnvolleres anfangen, als so ein Kindergartendesign zu fabrizieren. Obwohl sicher selbst Kindergartenkinder ein Trikot besser gestalten könnten.
2: Apropos Kindergartenkinder. Vielleicht schafft unsere Männermannschaft es ja dann wenigstens 2028 mal die EM zu gewinnen. Es ist ja schon süß, wie emotional sie das ganze Thema macht.
3: Wir freuen uns auf jeden Fall auf die Frauen-WM nächstes Jahr. Mit oder ohne kostenlose Trikots.

0: Tarsus, Kuko und Tokyo Hotel hier auf M94.5. Ja, Wahnsinn. Tokyo Hotel jetzt mit so einem Sound. Ich weiß noch, wie damals durch den Monsun bis ans Ende der Welt. Das waren noch Zeiten. Ihr hört auf jeden Fall die Hörbar an diesem Montagnachmittag auf M94.5. Ja, und ich bin jetzt auch nicht mehr alleine im Studio. Ja, wieso gefühlt schon die letzten Wochen.
1: Ja, ich bin wieder da. Und so wie vorher gibt's wieder was, wo wir uns drüber aufregen können.
0: Genau, aber diesmal tatsächlich nicht gegeneinander, sondern miteinander.
1: Ja, gegen geil. Etwas.
0: Wir kommen weiter in unserer Beziehung.
1: Ja.
0: Das ist herrlich. Nee, ich hab's mitbekommen. Ich war am Wochenende nicht da. Aber ich hab mitbekommen, am Wochenende war ja der Sommernachtstraum. Ich glaube, am Samstag war da dieses Festival.
1: Ja, ich war da auch
0: Festival.
1: Nicht da. Ich war da tatsächlich auf einem Gaufest.
0: Traditionelle
1: bayerische Veranstaltung.
0: Mhm. Da sind wir ja eigentlich schon beim Thema.
1: Genau.
0: Ja, wir haben uns so ein bisschen unterhalten und finden diese kommerzialisierten Volksfeste / Partys, Sommertollwut und so, was da alles gibt mittlerweile. Und gerade die Wiesen, da kannst du nicht mehr hingehen, oder?
1: Es ist wirklich, wie du gesagt hast, durchkommerzialisiert. Vorne bis hinten. Also allein schon die Leute, alles ist teuer, und auch diese Herzlichkeit fehlt irgendwie, finde ich. Also wenn du da hingehst und du hast auch noch kein Reservieren, kannst du einfach vergessen, dann kommst du gar nicht mehr ins Zelt. Wenn du nur entspannt was essen möchtest, kannst du auch vergessen.
0: Ich schau mal da vor allem über die ersten Tage an von dem Ding. Da sind die 14-, 15-Jährigen und die prügeln sich da gefühlt. Die stehen seit um 4 in der Früh an.
1: Der Sprint.
0: Und wenn es dann aufgeht, der Sprint. Ja, stell dir mal vor, da reißt der Wade. Und was machst du dort? Aber Hauptsache, der Tisch ist da.
1: Genau, das aller.
0: Kreuzband gerissen, aber genau, der Tisch ist da. Geil.
1: Dann legen sie so komplett über den Biertisch drüber. Ist wirklich.
0: Es ist krass, oder?
1: Ja, und also,
0: das ist ja.
1: Hier, was ich auch ganz erschreckend finde, ist, wie viel mittlerweile auch für die Tracht verlangt wird. Also für so ein bisschen hochwertigere Sachen. Ja. Also manche Dirndlgewander, da denke ich mal. Es war günstiger, sich den Stoff zu kaufen und die Maß schneidern zu lassen, bevor man sie kauft. Zumal das dann, also
0: gerade
1: die wirklich, genau, die wirklich hochwertigen Schweine teuer.
0: Ja, das ist nicht mehr lustig.
1: Aber irgendwie,
0: wie gesagt, man muss dafür Lederhosen 800 Euro ausgeben. Wo soll ich 800 Euro hernehmen?
1: Und wenn ich 800 Euro ausgibt, dann kaufe ich mal doch gleich richtig handgemachte.
0: Ja. Ja. So richtig handgeklöppelt. Ja, und vor allem solche Feste, keine Ahnung. Ich weiß nicht, es ist wahrscheinlich die Münchner Krankheit. Du schimpfst die ganze Zeit über die Wiesn, es ist Lärm, es ist laut, du hast dann Dreck da und es ist unendlich teuer, aber irgendwann gehst halt dann doch nochmal drauf.
1: Ja,
0: bei mir ist es zumindest einmal gehst du drauf dann.
1: Ja, ich bin auch einmal im Jahr meistens.
0: Aber es hat nichts mehr mit der bayerischen Gemütlichkeit zu tun.
1: Ja, das ist ein bisschen schade. Dann lieber mal in den Biergarten.
0: Oder auf so ein Gaufestl. Davon muss man nur erzählen. Wie war denn das jetzt am Wochenende? Das Gaufest.
1: Gaufest.
0: Also, wo warst du denn da?
1: Bei mir zu Hause. Ingau. Also es gibt verschiedene Gäue, zum Beispiel Oberlandgau oder im Chiemgau ein oder in Gauverband 1. Und das kann man sich so vorstellen, da gibt es ein großes Festzelt. Jetzt nicht ganz so groß wie auf dem Oktoberfest, aber schon ordentlich. Da waren so 5000 Leute
0: Und das wird voll.
1: Ja, oh, das wird schon früher. Und bei uns hat es ein ganzes Fest vorher gegeben, also Gau-Heimatabend, da wird dann immer bayerisch getanzt und gebattelt. Dann das Gaufest natürlich als Highlight, wo die ganzen Vereine kommen. Dann gibt's klassisch katholisch eine Kirche und dann noch eine Prozession durchs Dorf. Und jetzt war am Samstag noch die letzte Party, das Bier- und Weinfest. Gehört natürlich auch immer zu. Und eigentlich jeden Abend saugur die Musik.
0: Sehr schön.
1: So wie man es eigentlich möchte.
0: Ja, aber gute Musik. So klassisch oder Bierzeltmusik? Blaskapellen?
1: Also am frühen Abend schon sehr hochwertige Musik, aber jetzt kein Verdi oder so, sondern halt so bayerische Musik. Also halt Musikerbellen.
0: Das wäre mal was.
1: Gut. Und dann auf Nacht vor allem junge Musikgruppen, die auch so ein bisschen. Bisschen Richtung Austropop und auch ein bisschen Richtung dieses moderne Bohrische, was es da gibt. Mhm. Und dann heute schon so Klassiker. Ein bisschen, wie man es auf dem Oktoberfest hört.
0: Ja, schön. Ja. Und dann bei Angels liegen sie eh alle in die Arme.
1: Genau, da werden dann alle rausgeschmissen.
0: Zurück
1: zu um zwei dir. Ist.
0: Hallo Klaus.
1: Finish.
0: Um zwei ist Schluss.
1: Hallo, Schluss.
0: Hallo Klaus, kannst du mir nur einmal verzeihen? Ich hab viel zu mir rein.
1: Stimmt. Wie geht's weiter?
0: Naja, weiter geht's auf jeden Fall nicht mit Hallo Klaus, sondern wir machen weiter mit der Grenzkontrolle und die singt uns jetzt ein Standl über Neumarkt.

Jawohl. Habe ich meinen Einsatz fast schon verpennt. Neumarkt war das von Grenzkontrolle hier in der Hörbar auf M94.5. Ein letztes Mal an diesem Montag. Denn kurz vor 18 Uhr, das heißt auch leider, die Hörbar ist schon wieder zu Ende. Ja, ich find's voll schade. Aber wo ein Ende ist, kommt auch immer ein neuer Anfang. Und bedanken muss ich mich natürlich auch noch bei ein paar Leuten. Das wären heute zum Beispiel meine rechte Hand, Regina Stehr, die mich heute hier im Studio unterstützt hat. Den Chef von Dienst, Pavel Friedrichs. Vielen, vielen Dank auch dir dafür. Unsere OVDs, die heute für den geilen Online-Content zuständig sind. Veronika Haider und Isabella Zuckert. Die Nachrichten, die kamen heute auch von Regina Stehr. Die werdet ihr auch gleich noch hören. Und dann natürlich unsere Beiträge. Die haben heute Tarik Amach und Sonja Friedrich oder kamen von denen. Marianne Samuel hat was beigetragen. Kat Günther Rivel und Ron Ruth Wonja. Clara Krimpotic. Tarik schon wieder. Sophie Kreunecke hat was beigetragen. Luisa Detterbeck, Regina Stehr und mit mir Ludwig Weiter. Ja, wir hatten ein Streitgespräch. Außerdem für die Musikplanung ist heute Emma Wichmann zuständig gewesen. Vielen, vielen Dank auch dir dafür. Ja, mein Name ist und bleibt Ludwig Weitel. Und ich habe noch einen Song, der kommt von Phoenix und er heißt Lasso. Viel Spaß damit.

0: Britische Betriebe verlagern immer mehr Tätigkeiten ins Ausland. Der neue britische Premierminister Burnham will große Veränderungen umsetzen und die Zahl der Störche hat sich mehr als verfünffacht.
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0: Regina Stehr um 18 Uhr. Immer mehr Betriebe verlagern Tätigkeiten ins Ausland. Die IG Metall Bayern sieht besonders den Verlust von Leitwerkfunktionen als großes Problem. Hier werden neue Produkte und Produktionstechniken erstmals eingesetzt. Besonders stark trifft es laut Bayerns IG Metall Bezirksleiter Horst Ott die Autoindustrie. Aber auch in anderen Branchen kriselt es. So haben insgesamt 48% der 325 befragten Betriebe in den letzten 12 Monaten Tätigkeiten oder Produktion ins Ausland verlagert. Der chinesische Online-Händler AliExpress muss eine Strafe von 550 Millionen Euro zahlen. Darauf hat sich die Europäische Kommission geeinigt. Grund dafür sind unter anderem gefälschte Kleidung, unsicheres Spielzeug und gefährliche Kosmetika. Diese sind über Wochen nicht von der Plattform genommen worden. VerbraucherInnen in der EU sind davon nicht ausreichend geschützt worden. Auch gegen den chinesischen Anbieter Temu hat die EU-Kommission wegen ähnlicher Vorwürfe eine Millionenstrafe verhängt. Der neue britische Premierminister Andy Burnham kündigt große Veränderungen an. Seit heute im Amt will er den Moment zu einem Wendepunkt für Großbritannien machen. Das Land soll wieder Stabilität erlangen. Außerdem möchte der Labour-Politiker, der zuvor Bürgermeister von Greater Manchester gewesen ist, die Politik zum Funktionieren bringen. Burnham ist der 7. britische Premierminister in 10 Jahren. Besonders der Brexit, steigende Lebenshaltungskosten und die weltweiten Krisen haben seinen VorgängerInnen zugesetzt. Nach einer internen Wahl wird Khalil al-Hajjar neuer Anführer der Hamas. Der im Gazastreifen geborene Chef der Islamistenorganisation hat schon davor dem 5-köpfigen Führungsrat angehört. Außerdem ist er Unterhändler bei den Verhandlungen über eine dauerhafte Friedensregelung für den Gazastreifen. Jedoch befindet er sich die meiste Zeit in Katar. Dort ist er schon Ziel eines Angriffs durch die israelische Luftwaffe geworden, der jedoch fehlgeschlagen ist. Trotz einer Waffenruhe im Gazakrieg seit Oktober 2025 kommt es dort immer wieder zu Angriffen und Konfrontationen. Die Zahl der Störche hat sich laut dem Naturschutzbund NABU mehr als verfünffacht. Insgesamt sind es ungefähr 15.000 Paare und somit mehr als vor 100 Jahren. In den 1980ern gab es in vielen Regionen Deutschlands gar keine mehr. Seitdem hat es jedoch viele Naturschutzmaßnahmen wie die Wiedervernässung von Mooren oder Grünlandbewirtschaftung gegeben. Das ist den Störchen zugute gekommen. Die höchste Dichte an Storchenpaaren gibt es in Hessen, aber auch Mittelfranken und Oberschwaben sind dicht besiedelt. Das waren die M94.5 Nachrichten. Die Zeit, es ist 18.03 Uhr.
2: Danke dir, Regina.
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5: Welcome back, willkommen zurück hier im Bewegungsmelder auf M94.5, der sportlichsten Stunde Münchens. Und ich bin nicht alleine hier im Studio, ich bin hier mit niemand Geringeres als der lieben Johanna. Hallo Johanna.
6: Hello, hello.
5: Es gibt was Besonderes zu berichten von Johanna, denn die liebe Johanna hat unser WM-Tippspiel im Sender gewonnen. Johanna, herzlichen Glückwunsch.
6: Ja, danke schön, was soll ich sagen?
5: Wahnsinn.
6: Mensch, es war ein knappes Rennen. Shoutout auch an Marie. Im Herzen natürlich die beste Zweite einfach.
5: Die Zweitplatzierte, richtig. Wie fühlt sich's an für dich so als Siegerin? Läufst du jetzt erhobenen Hauptes durch den Sender?
6: Tatsächlich,
5: oder?
6: Ja. Also, mir gehört der Sender jetzt auch, sag ich.
5: Okay.
6: Weil, also,
5: ja.
6: Es hat niemand anderes geschafft,
5: find
6: hier
5: ich gut.
6: zu gewinnen. Nur ich, ne?
5: Was war dein bester Tipp, auf den du am meisten stolz bist jetzt über die Fußball-Weltmeisterschaft?
6: Die letzte Nacht einfach. Also, ich habe Spanien Weltmeister getippt von Anfang an bei den Bonuspunkten.
5: Ja.
6: Und dann habe ich beim Finale auf 1-0 für Spanien getippt. Dann habe ich über Nacht 4 Punkte abgesahnt und Marie überholt. Ja.
5: Ja, und so ist es dazu gekommen. Also, ich hoffe, wir haben heute eine Menge Spaß hier im Bewegungsmelder.
6: Sowieso.
5: Mit Fußballexpertise, weil wer richtig tippt, naja, da scheiden sich ja die Geister.
6: Wow.
5: Da scheiden sich ja die Geister.
6: Fußball-Expertise.
5: Ja, also da bin ich mir unsicher. Auf jeden Fall Musikexpertise im Radio. Wir starten rein in den Bewegungsmelder hier mit Carrot Cake von Pan Amsterdam.
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0: Carrot Cake hier im Bewegungsmelder auf M94.5. Tja, und wir starten rein mit einer Frage an dich, liebe Johanna. Kennst du Sportler oder sogar Sportlerinnen aus München oder Bayern, die Profisportler sind?
1: Ich fühle mich wie im Bewerbungsgespräch, Mensch. Also Münchner, natürlich die Dasselberbrüder, Mensch. Da kann man auch nichts sagen. Und Sportlerinnen aus Bayern, ja, die Kira Weidel-Wickenmann und die Emma Eicher natürlich.
0: Sehr gut.
1: Wintersport auch ein bisschen im Sommer.
0: Aber SportlerInnen aus München selber, die jetzt Profisportler sind, ist irgendwie ein bisschen schwierig, ne?
1: Ja, ein paar gibt's bestimmt.
0: Ich weiß ganz sicher, dass es eine gibt. Mhm. Wer das ist, ich würde sagen, dranbleiben hier im Bewegungsmelder. Ihr erfahrt gleich, wer Profisportler hier aus München ist. Wir werden es gleich erfahren. Vorher aber weiter mit Musik. Accelera hier von Nuchenea.

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1: Johanna, es gibt schon wieder eine Frage, es sind viele Fragen.
0: Ach, Mensch.
1: Gestern war Finale und jetzt ist so ein bisschen der Vibe, genug WM, oder? Wie ist bei dir?
0: Gott, also unfassbar.
1: Schon, oder?
0: Mir reicht's jetzt.
1: Ja, finde ich gut.
0: Ja, aber ich finde, man fällt da jetzt trotzdem irgendwie ein bisschen ein Loch, weil also seit Wochen schlafe ich halt mit Fußball ein und jetzt kommt halt auch noch dazu, die Tour ist am 26. Juli, also die Tour de France vom 26. Juli, mein Gott, auch schon wieder vorbei.
1: Ja, yes, so ist es. Das heißt irgendwie so ein Sportloch, alles auf einmal weg, die Augen, die glühen auf einmal nicht mehr, ist irgendwie alles ein bisschen komisch, aber wir bei M945 und vor allem wir hier im Bewegungsmelder versorgen euch natürlich mit genügend Stoff, denn es geht direkt weiter, es gibt genügend Sportgroßereignisse und zwar ein richtig fettes im September. Da steigt nämlich die Frauen-Basketball-Weltmeisterschaft und zwar bei uns in Deutschland.
0: Yes, genauer gesagt in Berlin. Und alles, was ihr darüber wissen müsst, gibt's jetzt hier in 100 Sekunden.
2: 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Heute
3: die Frauen-Basketball-Weltmeisterschaft 2026. Erstmals seit 1998 findet eine Frauen-Basketball-WM wieder in Deutschland statt. Ab dem 4. September wird in Berlin um den Titel gekämpft. Das Finale ist für den 13. September angesetzt. Gespielt wird in der Uber-Arena und der etwas kleineren Max-Schmeling-Halle. Mit 8 Teams kommt genau die Hälfte des Teilnehmerfelds aus Europa. Insgesamt gehen 16 Mannschaften an den Start. Der Top-Favorit? Die Amerikanerinnen. 11 der bislang 19 ausgetragenen Weltmeisterschaften gingen an die USA. In den USA zählen Australien, Frankreich und Belgien zum erweiterten Favoritenkreis. Das erste Spiel der deutschen Mannschaft ist am 4. September gegen Spanien. Die weiteren Gruppengegner heißen dann Japan und Mali. Das deutsche Team hat in den vergangenen Jahren gezeigt, dass sie auch gegen etablierte Nationen konkurrenzfähig sind. Für die absolute Weltspitze reicht es allerdings noch nicht ganz. Aber wegen des Heimvorteils darf man sich durchaus Hoffnungen auf ein starkes Turnier der DBB-Auswahl machen. Immerhin gibt es 5 deutsche Spielerinnen im Kader, die in der höchsten amerikanischen Damenliga, der WNBA, spielen. Mit Emily Bessois ist sogar eine Münchnerin im Aufgebot der deutschen Mannschaft. Sie wird als ein echtes Top-Talent im deutschen Basketball gehandelt und hat das Potenzial, eine entscheidende Rolle für das deutsche Team bei dieser Heim-WM einzunehmen. Vielleicht reicht es sogar für eine Medaille.
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1: Geil, da haben wir nochmal einen schönen Jingle hin rausbekommen. Schön. Mensch, Emily Bessois, da schlagen doch die Münchner Basketballherzen höher. Wir haben es vorhin schon angedeutet. Emily Bessois ist eine nennenswerte Sportlerin, Leistungssportlerin aus München, die den Sprung geschafft hat und die ist in ihrer Karriere wirklich schon auch rumgekommen. Mittlerweile spielt sie jetzt bei einem Team in der spanischen Liga, spanische Erstligist in der Nähe von Bilbao.
0: Ja, was die Frau halt auch schon für einen Weg hinter sich hat, ist auch der Wahnsinn. Also 2023 hat sie sich zum zweiten Mal jetzt das Kreuzband gerissen und danach ist sie tatsächlich ganz ohne Kreuzband bei Olympia angetreten,
1: yes,
0: in Paris.
1: Yes, komplett krass. Diese Story war wirklich wild. Tja, und wer jetzt gespannt ist auf die Heim-WM hier bei uns in Berlin, der holt sich doch einfach Tickets. Fahrt doch mal nach Berlin von München aus mit dem Sprinter. 4 Stunden seid ihr da, ist doch geil. Tickets gibt's auch noch auf der offiziellen FIBA-Website. Die findet ihr unter www.fiba.basketball/tickets. Und bevor Basketball ist, ja. Du willst was sagen?
0: Ich wollte genau das Gleiche sagen wie du. Bis Basketball ist, dauert es ja noch. Und wir haben in der Zwischenzeit
1: noch ein bisschen Leben.
0: Ja. Was für einen Song haben wir denn in der Zwischenzeit?
1: Musik bei uns. Das ist Is This My Life von Angelo Motta.

0: Someday von The Strokes auf MP95 im Bewegungsmelder. Seit langem ist eines der wichtigsten Standbeine im Profisport die Förderung des Nachwuchses und deshalb hat der EHC Red Bull München sein U23-Förderkonzept für die Saison 2026-27 weiterentwickelt.
1: So ist es, denn über ein eng verzahntes Partnernetzwerk aus DL2, also der zweiten deutschen Profiliga und der Oberliga, das ist dann die dritte Liga, sollen die Nachwuchsspieler künftig noch gezielter an den Profibereich herangeführt werden.
0: Das Ziel ist halt dann dabei, ihnen möglichst viel Spielpraxis und Eiszeit auf dem jeweiligen passenden Niveau zu ermöglichen. Zentraler Baustein des Konzepts ist die Zusammenarbeit mit dem ECDC Memmingen Indians. Erstmals arbeiten die beiden bayerischen Clubs im Rahmen der Förderlizenzsystems zusammen.
1: Die Zusammenarbeit beinhaltet dann eine besondere Regel, und zwar, dass künftig U23-Spieler des EHC Red Bull Münchens mit einer Förderlizenz für die Memminger zum Einsatz kommen können und andersrum auch können U23-Spieler der Allgäuer Mannschaft mit einer Förderlizenz für den EHC Red Bull München ausgestattet werden.
0: Ergänzt wird das Förderkonzept dann durch die Zusammenarbeit mit den zwei Oberligisten aus der Region. Torhüter Matthias Bittner erhält erneut eine Förderlizenz für die Tölzer Löwen. Mit dem Club aus dem bayerischen Oberland setzt Red Bull München eine Zusammenarbeit fort, die sich bereits in der vergangenen Saison im Rahmen des Förderlizenzsystems bewährt hat.
1: Auch mit dem SC Riesersee aus Garmisch-Partenkirchen nimmt der EHC Red Bull München die Zusammenarbeit wieder auf. So hat der Verein zum einen die Möglichkeit, Talente zu fördern, zum anderen bleibt für den EHC Red Bull München jederzeit die notwendige Flexibilität erhalten, Talente an den Profikader heranzuführen und auf personelle Veränderungen zu reagieren.
0: Ein weiterer Schritt, um mit Nachwuchsarbeit weniger auf externe Transfers angewiesen zu sein.
1: So ist es. Da können wir doch dann gespannt sein auf den EHC Red Bull München bei uns im SAP Garden, wenn da ein paar jüngere Leute noch spielen können.
0: Wenn da alles klappt, dann kann man wirklich sagen, dann tun sie the dream living.
1: So ist es. Hier ist Living the Dream von den Rizzle Kicks im Bewegungsmelder auf M94.5.

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1: Magenta TV sichert sich Rechte für WM 2030. Das Unternehmen hat sich beim Wettbieten um ein Paket für 104 Spiele der Fußball-Weltmeisterschaft 2030 durchgesetzt. Alle Partien des Turniers in 6 verschiedenen Ländern werden in 4 Jahren nur beim kostenpflichtigen Sender Magenta TV zu sehen sein. So wie zuletzt bei der WM in den USA, Kanada und Mexiko. Dabei wurden unter anderem auch die Staatssender ARD und ZDF ausgestochen, die ebenfalls Interesse bekundet hatten. 1860 München stellt sich auf Torwartpositionen neu auf. Vitus Eicher kehrt als Torwart zurück, nachdem er seit Juli 2025 als Torwarttrainer aktiv war. Zuvor hatte er zwischen den Jahren 2000 bis 2017 im Tor der Löwen aktiv, ehe er zum 1. FC Heidenheim wechselte. Seinen bisherigen Posten als Torwarttrainer übernimmt Marc Lamberger, welcher ebenfalls bereits bei 1860

0: und Austria Klagenfurt aktiv war. Komplementiert wird das Torwartteam von Nachwuchskeeper Paul Bachmann. FC Bayern verlängert Vertrag mit Konrad Leimer. Das gab der Verein am Montagnachmittag bekannt. Der Österreicher unterschrieb einen Vertrag bis 2029 und soll laut Transferinsider Florian Plettenberg ein Jahresgehalt von 10 Millionen brutto inklusive aller Boni erhalten. Leimer wechselte 2023 zu den Bayern. Seitdem hat er 136 Spiele absolviert, in denen er 7 Tore und 32 Vorlagen gemacht hat.
1: Perfekt, danke Lea.
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0: Erase and Rewind von The Cardigans im Bewegungsmelder auf M94.5. Ja, sag mal, Paul, bist du jetzt eigentlich traurig, dass die WM vorbei ist?
1: Gemischte Gefühle, muss ich sagen. Also ja, weil es gibt nicht mehr so geile Sportereignisse, die man sich reinziehen kann und man kann nicht immer sinnlos irgendwie auf YouTube oder irgendwo anders Highlights gucken und so. Ansonsten ist reicht dann auch irgendwie politisch bedingt, fand ich das Turnier sowieso so sehr aufgeladen, dass dann irgendwann auch genug Shitshow war jetzt gestern noch mit Trump, der dann noch auf der Bühne stand beim Trophy Lift. Es war wirklich schlimm, weiß nicht. Wie hast du den Moment erlebt?
0: Ich habe den Moment gar nicht mehr erlebt, weil da waren wir dann schon so sehr im Quasseln, dass wir dann die Pokalübergabe gar nicht mehr angeschaut haben. Ja. Aber ja, ich fand es auch am Ende ein bisschen zäh dann. Tatsächlich. Muss jetzt nicht noch länger gehen, tatsächlich.
1: Korrekt. Geht mir auch so.
0: Ja, trotzdem müssen wir aber natürlich auf einen Monat WM zurückblicken. Sowohl auf die guten als auch auf die schlechten Sachen. Zusammengefasst von unserem Kollegen Lars.
2: Die Fußball-WM 2026 ist vorbei. 104 Spiele, 38 Tage und ein Sieger. Spanien. Trotzdem gibt es viele Punkte, die diese WM sehr umstritten machten. So gab es im Vorfeld der Endrunde Streitpunkte beim Thema Einreise und Visa. Fans und StaatsbürgerInnen einiger Länder wurden bei der Einreise teils unverhältnismäßig stark untersucht und mussten sich ganz entkleiden. Dem Iran wurde eine Sonderregel auferlegt, in der sie nach Anpfiff eines Spiels auf amerikanischem Boden genau 90 Minuten Zeit hatten, das Land zu verlassen. Teilweise bekamen MitgliederInnen des Staffs gar keine Visa. Und die USA verweigerte die Einreise des somalischen Schiedsrichters Omar Artan für die WM 2026 aufgrund von Sicherheitsbedenken. Aber nicht nur Visa-Verfahren, sondern vor allem eine Entscheidung während des Turniers erschütterten die Fußballwelt. Die rote Karte des amerikanischen Nationalspielers Fularin Balogun. Seine rote Karte aus dem 16. Finale gegen Bosnien und Herzegowina wurde sowohl vom Schiedsrichter als auch Videoassistent anerkannt. Trotzdem reichte mutmaßlich ein Anruf des US-Präsidenten, um die Sperre auszusetzen. Diese Entscheidung sorgte für eine Kritikwelle, unter anderem vom deutschen Fußballverband. Eine offizielle Stellungnahme der FIFA ist bis heute ausgeblieben. Zudem zeigte eine weitere Situation, dass es in unserer Gesellschaft leider noch ein Rassismusproblem gibt. Die paraguayische Senatorin Celeste Amaria beleidigte den französischen Fußballer Kylian Mbappé online rassistisch. Nach reichlich Gegenwind veröffentlichte sie ein Statement, in dem sie sich weigerte, sich bei Mbappé zu entschuldigen und drohte stattdessen mit einer Klage wegen Persönlichkeitsverletzung. Trotz alledem hatte die WM aber auch ihre guten Seiten. Viele Nationen standen zum ersten Mal in der Geschichte bei einer WM-Endrunde auf dem Platz und schrieben so Geschichte. Das machte die Aufstockung auf 48 Nationen möglich. Der ewige WM-Torschützenrekord wurde gleich zweimal, einmal von Messi, dann von Mbappé gebrochen. Und der kapverdische Torwart Rosinha stellte mit stolzen 41 Jahren ebenfalls einen Rekord auf. In rasender Schnelle wurde er zum Torwart mit den meisten Instagram-Followern aller Zeiten. Zum Stand der Aufnahme sind es knapp 30 Millionen. Eine WM dieser Größe schreibt viele Geschichten und sie kann man nicht alle in einem einzigen Radiobeitrag zusammenfassen. Egal ob positiv oder negativ, solche Geschichten kann nur eine Fußball-WM schreiben, die trotz aller Skandale und traurigen Momente die Welt zusammenbringt und das größte Sportevent der Welt ist.
0: Ja, so viele Momente, aber was war jetzt eigentlich dein persönlicher Lieblingsmoment?
1: Oh, ja, ich glaube, also ich habe gestern diesen Trophy Lift gesehen, Spanien schmeißt das Ding in die Luft und Donald Trump steht da wie ein Vollidiot daneben. Und mein Lieblingsmoment war dann heute früh tatsächlich, als ich die Bilder gesehen habe, die von der spanischen Mannschaft offiziell veröffentlicht wurden und die haben nämlich Donald Trump rausgefotoshoppt.
0: Ich sag, das einzig Richtige, was man mit so einem Bild dann auch macht, tatsächlich.
1: Das war wirklich mein Lieblingsmoment der Fußball-Weltmeisterschaft und ich glaube, das spricht dann schon für sich eigentlich.
0: Sportschau hat auch schön drüber geschrieben, wenn Opa mit aufs Bild will, aber es nicht checkt, dass ihn niemand droben haben will.
1: So, ja. Perfekt. Wie ist es bei dir?
0: Ja, also bei mir, auch wenn ich jetzt die Halbzeitschau nicht so bangermäßig fand, war halt Shakira da. Deswegen gibt's auch jetzt keinen besseren Song als Walker Walker.

0: How Could I Forget? Hier von Dice im Bewegungsmelder auf M94.5. Tja, How Could I Forget? Das muss eigentlich heißen How Could We Forget? Denn ohne ganz viele Leute wäre die Sendung hier nicht zustande gekommen. Und deswegen sagen wir Danke an Finn Weber.
1: Lars Will Leitner.
0: An Horns Martin für die Musik und die Unterstützung im Studio.
1: An Lea Steglich für die Sendeleitung.
0: Und natürlich darf ich mich bei dir bedanken, liebe Johanna. Es war mir eine Ehre, mit der Gewinnerin des M94.5-Tippspiels diese Sendung zu moderieren.
1: Ja, klar, absolute Wahnsinn. Kein Thema. Ich sag auch Danke zu dir.
0: Dankeschön.
1: Dass du dir heute Zeit genommen hast, um meinen Sieg zu feiern.
0: So ist es. So ist es nämlich. Wir haben alle noch Geschenk für dich vorbereitet draußen. Kommt gleich.
1: Das will ich schwer hoffen.
0: Ist ein Spaß, haben wir natürlich nicht getan.
1: Ja, dachte ich mir schon. So typisch Sport.
0: Nee. Was aber kein Spaß ist, wir haben heute über viele Sportgroßereignisse gesprochen, die jetzt dann so anstehen nach der Weltmeisterschaft. Also hier nochmal kurz zusammengefasst, ihr schaut jetzt alle die Tour fertig.
1: Danach auf jeden Fall. Jetzt wird es erst spannend in der Tour.
0: Ja, also wer Erster wird nicht, aber wer auf Zweiter, Dritter ist fünf jetzt. Ist korrekt. Wir drücken Florian Lipowitz die Daumen, unserem deutschen Verfechter in der Runde. Dann schaut ihr Basketball-WM der Frauen dieses Jahr. Und im nächsten Jahr ist natürlich auch noch die Fußball-Frauen-Weltmeisterschaft in Brasilien, wo wir natürlich auch unseren Damen die Daumen drücken werden. So schaut's aus.
1: Sowieso.
0: Das ist der Fahrplan für die nächsten Wochen und Monate.
1: Und der Fahrplan für jetzt, wie schaut der aus?
0: Und der Fahrplan für jetzt schaut aus Long Road to Glory von Jurassic 5. Letzter Song hier im Bewegungsmelder. Ja, das war's schon wieder.
1: Mensch, so schnell kann's gehen.
0: Tschüss und vorbei.
1: Aber fahren wir mal rein, ne?
0: Ciao, macht es gut. Bis
1: Gute
0: nächste
1: Nacht.
0: Woche.

0: Sauerland. Ich gewinne einen Faustkampf gegen 100 Gorillas. Na gut, dann bau mir noch einen zweiten Pool an meine Finca.
1: Vielen Dank.
0: Die Kasse macht Ching Ching und die Accessoires flimpern. Und stimmt.

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